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0: In Lohnsfeld und Walshausen gibt es gerade 5 Grad. Gersbach meldet 8 Grad.
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2: Ich bin Dirk Zeitler. Nach den tödlichen Schüssen auf 2 Behördenbeschäftigte bei einer Waffenkontrolle in der Oberpfalz hat die Polizei den mutmaßlichen Täter festgenommen. Der 60-Jährige wurde dabei durch Schüsse leicht verletzt, wie eine Polizeisprecherin sagte. Ersten Erkenntnissen zufolge hatte der Tatverdächtige in Berngau bei einer routinemäßigen Überprüfung die beiden Mitarbeiter des Landratsamts Neumarkt erschossen. Wegen hoher Lebenshaltungskosten und der Konjunkturschwäche kämpfen immer mehr Menschen mit unbezahlten Rechnungen. Im vergangenen Jahr sei der Anteil der Verbraucher mit Zahlungsstörungen auf 8,1% gestiegen. Das zeigt eine Schufa-Auswertung.
3: Die Experten sehen noch keine richtige Verschuldungskrise, aber der Schufa werden von Unternehmen oder Banken deutlich mehr Fälle gemeldet. Viele Menschen tauchen zum allerersten Mal mit Zahlungsproblemen auf. Ihr Anteil wuchs um 12%. Es wurden auch mehr Privatinsolvenzen beantragt, mehr als die Hälfte davon von 30- bis 49-Jährigen und weitere 13% von 20- bis 29-Jährigen. Ursula Winkler, Nachrichtenredaktion.
2: Die bevorstehende Grippewelle wird traditionell für steigende Krankentage unter Beschäftigten sorgen. Über das ganze Jahr betrachtet sorgen aber vor allem psychische Erkrankungen für Fehlzeiten im Job und das mit langen Ausfallzeiten. Das geht aus einer Auswertung der AOK hervor.
4: Auch wenn Atemwegserkrankungen weiterhin die häufigste Ursache für Krankmeldungen sind, sie dauern meist nicht lange. Die meisten sind bei Grippe oder Erkältung im Schnitt knapp 6 Tage krankgeschrieben. Beschäftigte mit psychischen Erkrankungen fehlten dagegen im vergangenen Jahr durchschnittlich fast einen Monat. Besonders betroffen davon sind laut der AOK-Studie Beschäftigte in Callcentern und in der Pflege- oder Kinderbetreuung. Als größte Risikofaktoren für Depressionen oder Burnout sehen Experten neben der Dauerbelastung und ständigen Erreichbarkeit im Job auch politische Krisen. Diana Kramer, Nachrichtenredaktion.
2: Linke, Grüne und SPD in Berlin setzen ihre Sondierungsgespräche fort. Heute geht es ums Geld, konkret um den Landeshaushalt. Die Haushaltslage des Landes gilt als sehr angespannt. In den kommenden Jahren drohen Milliardenlöcher im Etat. Fraglich ist, wie dann die Wahlversprechen der Linken finanziert werden sollen.
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0: In Kaiserslautern, Pirmasens und drumherum startet der Freitag noch kühl und oft grau, teils mit ein paar Tropfen. Tagsüber geht's auf 10 bis 17 Grad rauf, wobei es in den südlichen Ecken deutlich milder wird als rund um Eisenborn und Bottenbach. Dazu bleibt's meist dicht bewölkt, später mischen sich immer wieder kurze Auflockerungen und einzelne Schauer rein.
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0: In Lohnsfeld und Walzhausen gibt es gerade 5 Grad. Gersbach meldet 8 Grad.
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0: In Kaiserslautern, Pirmasens und drumherum startet der Freitag noch kühl und oft grau, teils mit ein paar Tropfen. Tagsüber geht's auf 10 bis 17 Grad rauf, wobei es in den südlichen Ecken deutlich milder wird als rund um Eisenborn und Bottenbach. Dazu bleibt's meist dicht bewölkt, später mischen sich immer wieder kurze Auflockerungen und einzelne Schauer rein.
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1: Waage.
2: Ihren Sinn für Abenteuer können Sie heute nutzen, um neue Erfahrungen zu sammeln und Ihr Leben zu bereichern.
3: Skorpion.
2: Wagen Sie es ruhig, aus Ihrer Komfortzone auszubrechen, um neue Erfahrungen zu sammeln. Sie werden überrascht sein, was Sie alles erreichen können, wenn Sie sich nur trauen.
3: Schütze.
2: Heute sollten Sie sich Zeit für Ihre Liebsten nehmen. Nichts tut so gut wie gemeinsame Erlebnisse.
3: Steinbock.
2: Mit Großzügigkeit und Empathie können Sie heute anderen Menschen helfen und Gutes tun. Geben Sie etwas zurück.
3: Wassermann.
2: Eine positive Veränderung in Ihrem persönlichen oder beruflichen Leben steht bevor. Begrüßen Sie Neues mit offenen Armen und ergreifen Sie die damit verbundenen Chancen.
3: Fische.
2: Sie haben genug für andere getan. Es ist jetzt an der Zeit, sich um Ihre eigene Gesundheit und um Ihr Wohlbefinden zu kümmern.
3: Widder.
2: Eine schwierige Entscheidung steht bevor, aber die Sterne deuten darauf hin, dass Sie eine kluge Wahl treffen werden. Hören Sie auf Ihren Bauch.
3: Stier.
2: Achten Sie auf die Bedürfnisse anderer und zeigen Sie mehr Mitgefühl, um wichtige Beziehungen aufzubauen und zu stärken.
3: Zwillinge.
2: Sie sind stärker, als Sie denken. Glauben Sie an sich und überwinden Sie Hindernisse mit Mut und Entschlossenheit.
3: Krebs.
2: Lassen Sie Ihre Seele baumeln. Zum Abend hin könnte es nämlich unliebsame Diskussionen geben.
3: Löwe.
2: Ihre Kreativität können Sie heute besonders gut nutzen, um innovative Lösungen für anstehende Aufgaben zu finden.
3: Jungfrau.
2: Heute ist ein guter Tag, um sich Zeit für sich selbst zu nehmen und zu reflektieren, was Sie erreicht haben. Das ist nämlich mehr, als Sie glauben.
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0: Direkt in der Stadt gibt's gerade 7 Grad. In Kröppen liegen wir bei 6 Grad und in Althornbach bei 5 Grad.
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2: Ich bin Katrin Müller. Patientinnen und Patienten sollen künftig schneller einen Facharzttermin bekommen. Das planen Union und SPD im Zuge der Gesundheitsreform. Kassenärztechef Andreas Gassen warnt allerdings vor zu hohen Erwartungen. Eine Termingarantie sei eine Nebelkerze, sagte er dem Podcast Lebensretter der Björn-Steiger-Stiftung. Gassen glaubt, dass es nicht funktioniert, dass jeder zu jeder Zeit bei jedem Facharzt, wo er hin möchte, einen Termin garantiert bekommt. Union und SPD wollen ein verbindliches Steuerungssystem über die Hausarztpraxen einführen. Das soll eine Termingarantie darstellen, wie es im Koalitionsvertrag heißt. Nach tödlichen Schüssen auf Behördenmitarbeiter in Berngau in der Oberpfalz hat die Polizei in der Nacht den mutmaßlichen Täter festgenommen. Er hatte 2 Mitarbeitende des Landratsamts Neumarkt erschossen.
3: Der Mann und die Frau wollten am Nachmittag eine routinemäßige Waffenkontrolle durchführen. Da eröffnete der 60-Jährige das Feuer. Anschließend verschanzte er sich in seinem Wohnhaus. Gegen 2.20 Uhr in der Nacht dann der Zugriff. Polizeisprecherin Corinna Wild.
4: Das ist durch ein schlagartiges Eindringen von unseren Spezialkräften der Fall gewesen. Und so konnte man dann den mutmaßlichen Schützen überwältigen und letztendlich dann auch festnehmen.
3: Motiv und weitere Hintergründe sind noch unklar. Moritz Einzel, Nachrichtenredaktion.
2: Wer bekommt in diesem Jahr den Friedensnobelpreis? Das wird am Vormittag in der norwegischen Hauptstadt Oslo verkündet. Die Jury hatte diesmal die Wahl aus 287 Kandidatinnen und Kandidaten. Deutlich weniger als im vergangenen Jahr.
5: Einen klaren Favoriten gibt es in diesem Jahr nicht, auch wenn mit Donald Trump, Papst Leo und der Witwe des russischen Oppositionspolitikers Alexei Nawalny wieder prominente Namen gehandelt werden. Das Friedensforschungsinstitut PRIO in Oslo tippt, dass der Preisträger in diesem Jahr weniger kontrovers sein wird. Was die Welt nun brauche, sei ein Preis, der die Bedeutung der internationalen Zusammenarbeit betone. Eine Organisation, die mit humanitärer Hilfe arbeitet, könnte so ein Kandidat sein. Aus Oslo, Sigrid Harms.
2: In Berlin setzen Linke, Grüne und SPD heute ihre Sondierungsgespräche fort. Dabei soll es um den Landeshaushalt gehen. Die finanzielle Lage Berlins ist sehr angespannt. Im Haushalt fehlen Milliarden. Da ist es fraglich, wie Wahlversprechen vor allem von Seiten der Linken bezahlt werden sollen.
1: Und jetzt noch mehr Informationen aus unserer Region.
6: Mit Leo Melchersmann einen schönen guten Morgen. Ein Teil der historischen Stadtmauer am Wartgasser Hof in Kaiserslautern ist wieder instand gesetzt. Rund 2 Monate lang wurde das stark beschädigte und teilweise einsturzgefährdete Mauerwerk saniert. Der Abschnitt stammt vermutlich aus dem späten 13. oder frühen 14. Jahrhundert. Im Frühjahr kommenden Jahres soll die Sanierung auf der Nordseite des Wartgasser Hofs fortgesetzt werden. Außerdem in den Regionalnachrichten um 9:30. Stiftung Bürgerhospital feiert 850-jähriges Bestehen und unterstützt 4 Kaiserslauterer Seniorenheime mit jeweils 850 Euro. Pirmasens informiert Anwohner über den geplanten Ausbau der Mathildenstraße für insgesamt 925.000 Euro. Und Landkreis Südwestpfalz bietet Ende Oktober kostenlosen Informationsabend rund um Wärmepumpen und Fördermöglichkeiten an. Ausführliche Nachrichten aus der Region gibt's wieder um 9:30.
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0: Der Morgen startet in und rund um Kaiserslautern, Pirmasens und Zweibrücken noch frisch mit 5 Grad und teils nur wenig Himmel über uns. Tagsüber bleibt's meist dicht bewölkt, am späteren Nachmittag mischt sich stellenweise leichter Regen dazu. Die Höchstwerte liegen heute bei 9 bis 11 Grad. Morgen wird's etwas milder, mit bis zu 14 Grad, aber ganz ohne Wolken und einzelne Schauer läuft auch das nicht.
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1: Kurzer Verkehrscheck und da gibt's gerade keine großen Staus. Ich wünsche euch eine gute Fahrt.
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1: Blitzer haben wir aktuell auf der A8 Pirmasens in Fahrtrichtung Zweibrücken in Höhe Zweibrücken-Mitte bei euch 80 erlaubt. Und auf der A63 Mainz Richtung Kaiserslautern haben wir immer noch einen Blitzer kurz vor der Überleitung zur A6 bei euch in der 100er-Zone. Falls ihr noch was entdeckt unterwegs, dann meldet uns das einfach telefonisch oder per WhatsApp an die 0631 75 00 4x die 7.
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1: Wunderschönen guten Morgen. Ihr hört die Antenne mit den besten Hits aller Zeiten. Wir starten gemeinsam rein in den Freitag, der letzte Tag vom Wochenende. Und da nehmen wir euch natürlich nochmal mit guter Musik. Jetzt für euch London Beat, I've Been Thinking About You. Schönen guten Morgen.
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0: Direkt in der Stadt gibt's gerade 7 Grad. In Kröppen liegen wir bei 6 Grad und in Althornbach bei 5 Grad.
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2: Mit Leo Melchersmann, schönen guten Morgen. Die Stiftung Bürgerhospital in Kaiserslautern feiert ihren 850. Geburtstag. Aus diesem Anlass erhalten 4 Seniorenheime in der Stadt jeweils 850 Euro. Zusätzlich bringt die Stiftung Kuchen für die Bewohnerinnen und Bewohner mit. Die Stiftung geht auf ein von Kaiser Barbarossa im Jahr 1176 gegründetes Hospital zurück. Heute unterstützt sie vor allem Projekte der Alten- und Jugendhilfe in Kaiserslautern und finanziert sich unter anderem aus Erbbaurechten und Mieteinnahmen. Ein Teil der historischen Stadtmauer am Wartgasser Hof in Kaiserslautern ist wieder instand gesetzt. Rund 2 Monate lang wurde das stark beschädigte und teilweise einsturzgefährdete Mauerwerk saniert. Der Abschnitt stammt vermutlich aus der Zeit zwischen 1295 und 1330. Unter anderem wurde die Mauer stabilisiert, neu verfugt und vor eindringendem Wasser geschützt. Der erste Bauabschnitt kostet rund 145.000 Euro. Im Frühjahr 2027 soll die Sanierung auf der Nordseite des Wartgasser Hofs fortgesetzt werden. Die Stadt Pirmasens lädt am 20. Oktober zu einer Anliegerversammlung zum geplanten Ausbau der Mathildenstraße ein. Insgesamt sollen dort rund 925.000 Euro in Straße, Gehwege sowie Strom, Wasser und weitere Infrastruktur investiert werden. Die eigentlichen Straßenarbeiten sollen voraussichtlich im Sommer 2027 beginnen und etwa 13 Wochen dauern. Geplant sind unter anderem neue Gehwege, 13 Parkplätze, LED-Beleuchtung und zusätzliche Bäume. Vorher wollen die Stadtwerke bereits Versorgungsleitungen erneuern. Der Landkreis Südwestpfalz bietet Ende Oktober einen kostenlosen Informationsabend zum Thema Wärmepumpen an. Ein Energieberater der Verbraucherzentrale erklärt unter anderem, für welche Gebäude Wärmepumpen geeignet sind, ob vorhandene Heizkörper weiter genutzt werden können und welche Fördermöglichkeiten bestehen. Der Vortrag findet am 27. Oktober um 18 Uhr im Kreistagssaal der Kreisverwaltung in Pirmasens statt. Eine Anmeldung ist bis zum 23. Oktober möglich.
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0: Der Morgen startet in und rund um Kaiserslautern, Pirmasens und Zweibrücken noch frisch mit 5 Grad und teils nur wenig Himmel über uns. Tagsüber bleibt's meist dicht bewölkt, am späteren Nachmittag mischt sich stellenweise leichter Regen dazu. Die Höchstwerte liegen heute bei 9 bis 11 Grad. Morgen wird's etwas milder, mit bis zu 14 Grad, aber ganz ohne Wolken und einzelne Schauer läuft auch das nicht.
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4: Wir schauen zu euch auf die Straßen. Derzeit kommt ihr da soweit ganz gut durch. Ich wünsche euch eine gute und sichere Fahrt.
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4: Blitzer haben wir aktuell auf der 8 Pirmasens in Fahrtrichtung Zweibrücken in Höhe Zweibrücken Mitte bei euch 80 erlaubt. Und auf der A63 Mainz Richtung Kaiserslautern haben wir immer noch einen stehen, kurz vor der Überleitung zur A6 bei euch in der 100er Zone. Falls ihr noch was entdeckt unterwegs, dann gebt uns einfach Bescheid über die 0631 75 00 4 mal die 7.
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0: Die besten Hits aller Zeiten hier bei eurer Antenne. Schön, dass auch ihr mit am Start seid. Und jetzt beantworten wir wieder eure Fragen in unserem Warum ist das so? Und die Ellen aus Kaiserslautern wollte gerne mal von uns wissen, warum haben Kirchen eigentlich immer einen Hahn auf dem Dach? Mein Kollege Marco hat die Antwort.
1: Tschüss.

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0: Patienten sollen künftig schneller einen Facharzttermin bekommen. Das planen Union und SPD im Zuge der Gesundheitsreform. Kassenärztechef Andreas Gassen warnt allerdings vor zu hohen Erwartungen. Eine Termingarantie sei eine Nebelkerze, sagte er dem Podcast Lebensretter der Björn Steiger Stiftung.
1: Arzttermine zum Wunschtermin jederzeit, das kann nicht funktionieren, sagt Gassen. Er schlägt stattdessen vor, dass vor allem medizinisch dringende Fälle schneller versorgt werden, unabhängig davon, ob jemand gesetzlich oder privat versichert ist. Union und SPD planen ein neues System, um das Warteproblem zu lösen. Danach sollen Patienten erstmal zum Hausarzt gehen und der überweist sie dann, wenn nötig, zum Facharzt. Claudia Wächter, Nachrichtenredaktion.
0: Die geplante Erschießung eines zum Tode verurteilten Attentäters auf einem Militärstützpunkt im US-Bundesstaat Texas soll per Livestream übertragen werden. Das bestätigte US-Verteidigungsminister Pete Hegseth auf der Plattform X.
2: Die letzte öffentliche Hinrichtung in den USA liegt fast ein Jahrhundert zurück. 1936 war das, noch vor dem Zweiten Weltkrieg. Deshalb ist die Aufruhr nun groß. 2009 hat ein damaliger Psychiater des US-Heeres auf einem Militärstützpunkt 13 Menschen getötet. Anfang Dezember soll er nun hingerichtet werden und das soll über einen Livestream gezeigt werden. Den demokratischen Senator Chris Murphy erinnert das an die Terrormiliz Islamischer Staat. Öffentliche Hinrichtung bezeichnet er als mittelalterlich. Franziska Spieker, Washington.
0: Heute wird bekannt gegeben, wer den Friedensnobelpreis bekommt. Die Jury wählt aus 287 Kandidatinnen und Kandidaten aus. Auch US-Präsident Donald Trump soll wieder unter den Nominierten sein. Dass er den Preis bekommt, der als wichtigste Auszeichnung der Welt gilt, dürfte jedoch in diesem Jahr genauso unwahrscheinlich sein wie im letzten. Den Führerschein machen könnte bald günstiger werden. Verkehrsminister Steffen Bilger hat erstmals konkrete Zahlen genannt. Fahrschüler könnten mehrere hundert Euro sparen, im besten Fall sogar bis zu 1.000 Euro. Das sagte Bilger der Welt. Aktuell kostet der Führerschein der Klasse B im Schnitt rund 3.400 Euro. Mehr digitaler Unterricht und weniger Bürokratie sollen die Kosten senken. Die neuen Regeln sollen möglichst Anfang 2027 greifen.
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4: Mit Leo Melchersmann einen schönen guten Morgen. Ein Teil der historischen Stadtmauer am Wartgasser Hof in Kaiserslautern ist wieder instand gesetzt. Rund zwei Monate lang wurde das stark beschädigte und teilweise einsturzgefährdete Mauerwerk saniert. Der Abschnitt stammt vermutlich aus dem späten 13. oder frühen 14. Jahrhundert. Im Frühjahr kommenden Jahres soll die Sanierung auf der Nordseite des Wartgasser Hofs fortgesetzt werden. Außerdem in den Regionalnachrichten um halb. Stiftung Bürgerhospital feiert 850-jähriges Bestehen und unterstützt 4 Kaiserslauterer Seniorenheime mit jeweils 850 Euro. Pirmasens informiert Anwohner über den geplanten Ausbau der Mathildenstraße für insgesamt 925.000 Euro. Und Landkreis Südwestpfalz bietet Ende Oktober kostenlosen Informationsabend rund um Wärmepumpen und Fördermöglichkeiten an. Ausführliche Nachrichten aus der Region gibt's wieder um halb.
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5: Der Freitag startet in der Pfalz erstmal frisch und ziemlich dicht bewölkt. Mit 4 bis 6 Grad rund um Kaiserslautern, Pirmasens und Zweibrücken. Im Laufe des Vormittags steigt es nur langsam auf um die 9 bis 10 Grad, bevor am Nachmittag leichter Regen dazukommt. Insgesamt bleibt es heute eher grau als freundlich. Morgen wird es dann milder und mit bis zu 15 Grad deutlich angenehmer.
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6: Kurzer Verkehrscheck und da gibt's gerade keine großen Staus. Ich wünsche euch eine gute Fahrt.
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6: Blitzer haben wir aktuell auf der A8 Pirmasens in Fahrtrichtung Zweibrücken in Höhe Zweibrücken Mitte bei euch 80 erlaubt. Und auf der A63 Mainz Richtung Kaiserslautern haben wir immer noch einen Blitzer kurz vor der Überleitung zur A6 bei euch in der 100er Zone. Falls ihr noch was entdeckt unterwegs, dann meldet uns das einfach telefonisch oder per WhatsApp an die 0631 75 00 4x die 7.
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0: Ihr steht an einer roten Ampel und auf der anderen Seite fährt weit und breit niemand. In Kaiserslautern soll künstliche Intelligenz künftig helfen, solche Wartezeiten zu verkürzen. Für das Projekt Kimono werden bis Jahresende 44 Ampelanlagen mit neuer Technik ausgestattet. Einige laufen bereits im Testbetrieb. Die Ampelschaltung soll sich besser an die aktuelle Verkehrslage anpassen. Sebastian Schulze aus dem Verkehrsmanagement der Stadt erklärt das Ziel.
1: Und das versuchen wir durch neue Technologien, durch neue Sensorik, aber auch durch neue Datenverarbeitung und Kommunikation entsprechend so zu unterstützen, damit wir in der Zukunft viel schneller durch die Stadt kommen und dementsprechend auch noch viel sicherer im Straßenverkehr dann auch bewegen können.
0: Dafür soll die Technik den Verkehr über einzelne Kreuzungen hinaus betrachten. Es geht aber nicht darum, Autos einfach überall möglichst schnell durchzuschicken. Auch die Menschen entlang der Straßen sollen profitieren. Bau- und Umweltdezernent Manuel Steinbrenner.
2: Wenn man jetzt beispielsweise Mobilitäts- oder Navigations-Apps nutzt, dann führen die immer am schnellsten von A nach B. Aber das führt dann eben auch durch Wohngebiete, wo beispielsweise Schulen sind, wo eben dann auch Gefährdungspotenziale sind. Und wir wollen daran arbeiten, eben die Verkehre auch so zu lenken, dass es einerseits möglichst reibungslos funktioniert, dass man schnell von A nach B kommt und andererseits aber auch andere Ziele erreicht werden, wie zum Beispiel der Schutz der Bevölkerung, gerade dort, wo eben Schülerinnen und Schüler beispielsweise unterwegs sind oder aber auch durch Wohngebiete, damit es da eben nicht zu starken Emissionen auch kommt.
0: Wenn dafür Verkehrsdaten gesammelt werden, lässt sich dann nachvollziehen, wer wann durch welche Straße fährt. Laut Schulze soll genau das ausgeschlossen sein.
1: Also wo wir einen sehr großen Fokus legen, ist, dass die Daten, die wir verwenden, eben nicht personenbezogen oder Personen dann auch zugeordnet werden können. Das heißt, die Daten, die wir verarbeiten, sind rein passiv und in den Fällen, wie wir sie verwenden, auch eben nicht einer dedizierten Person mehr zuzuschreiben.
0: Auch die Verkehrsregeln gelten weiterhin. Die Software darf bei der Ampelsteuerung nicht einfach frei entscheiden. Ob wir mit ihrer Hilfe tatsächlich weniger an roten Ampeln stehen, muss sich im Betrieb zeigen. Bis Jahresende soll die neue Technik vollständig ausgebaut sein.
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0: In Bottenbach liegt's gerade bei 5 Grad, in Balborn bei 8 und Wiesbach meldet 10 Grad.
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2: Mit Leo Melchersmann, schönen guten Morgen. Die Stiftung Bürgerhospital in Kaiserslautern feiert ihren 850. Geburtstag. Aus diesem Anlass erhalten 4 Seniorenheime in der Stadt jeweils 850 Euro. Zusätzlich bringt die Stiftung Kuchen für die Bewohnerinnen und Bewohner mit. Die Stiftung geht auf ein von Kaiser Barbarossa im Jahr 1176 gegründetes Hospital zurück. Heute unterstützt sie vor allem Projekte der Alten- und Jugendhilfe in Kaiserslautern und finanziert sich unter anderem aus Erbbaurechten und Mieteinnahmen. Ein Teil der historischen Stadtmauer am Wartgasser Hof in Kaiserslautern ist wieder instand gesetzt. Rund 2 Monate lang wurde das stark beschädigte und teilweise einsturzgefährdete Mauerwerk saniert. Der Abschnitt stammt vermutlich aus der Zeit zwischen 1295 und 1330. Unter anderem wurde die Mauer stabilisiert, neu verfugt und vor eindringendem Wasser geschützt. Der erste Bauabschnitt kostet rund 145.000 Euro. Im Frühjahr 2027 soll die Sanierung auf der Nordseite des Wartgasser Hofs fortgesetzt werden. Die Stadt Pirmasens lädt am 20. Oktober zu einer Anliegerversammlung zum geplanten Ausbau der Mathildenstraße ein. Insgesamt sollen dort rund 925.000 Euro in Straße, Gehwege sowie Strom, Wasser und weitere Infrastruktur investiert werden. Die eigentlichen Straßenarbeiten sollen voraussichtlich im Sommer 2027 beginnen und etwa 13 Wochen dauern. Geplant sind unter anderem neue Gehwege, 13 Parkplätze, LED-Beleuchtung und zusätzliche Bäume. Vorher wollen die Stadtwerke bereits Versorgungsleitungen erneuern. Der Landkreis Südwestpfalz bietet Ende Oktober einen kostenlosen Informationsabend zum Thema Wärmepumpen an. Ein Energieberater der Verbraucherzentrale erklärt unter anderem, für welche Gebäude Wärmepumpen geeignet sind, ob vorhandene Heizkörper weiter genutzt werden können und welche Fördermöglichkeiten bestehen. Der Vortrag findet am 27. Oktober um 18 Uhr im Kreistagssaal der Kreisverwaltung in Pirmasens statt. Eine Anmeldung ist bis zum 23. Oktober möglich.
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0: Der Freitag startet in der Pfalz erstmal frisch und ziemlich dicht bewölkt. Mit 4 bis 6 Grad rund um Kaiserslautern, Pirmasens und Zweibrücken. Im Laufe des Vormittags steigt es nur langsam auf um die 9 bis 10 Grad, bevor am Nachmittag leichter Regen dazukommt. Insgesamt bleibt es heute eher grau als freundlich. Morgen wird es dann milder und mit bis zu 15 Grad deutlich angenehmer.
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4: Kurzer Verkehrscheck in der Region. Aktuell gibt es da keine großen Staus. Ihr kommt soweit gut durch.
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4: Blitzer haben aktuell auf der 8 Pirmasens in Fahrtrichtung Zweibrücken in Höhe Zweibrücken-Mitte bei euch 80 erlaubt. Und auf der A63 Mainz Richtung Kaiserslautern haben wir immer noch einen stehen, kurz vor der Überleitung zur A6 bei euch in der 100er-Zone. Falls ihr noch was entdeckt unterwegs, dann gebt uns einfach Bescheid über die 0631 75 00 4x die 7.
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1: Ein Sofa gehört ins Wohnzimmer. Zwei Männer in den USA fanden offenbar, nö, es gehört auf die Straße. In North Carolina hat die Polizei zwei Männer gestoppt, die ein echtes Sofa über zwei E-Scooter gespannt hatten und damit durch die Stadt fuhren. Das Ganze passierte auf einer normalen Straße mit normalen Autos drumherum. Die Polizei schrieb danach, kreativ sei die Idee schon, aber sie erinnere lieber daran, dass bei allem Erfindergeist die Sicherheit wichtiger ist. Ob die beiden eine Strafe bekamen, ist nicht bekannt. Immerhin hatten sie vermutlich einen der bequemsten Plätze im Straßenverkehr, aber beim nächsten Umzug wäre ein Transporter dann doch die deutlich entspanntere Wahl. Oder, wie man in einem Möbelhaus sagen würde, selbst aufbauen ist okay, selber damit fahren eher nicht.
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0: sparen. Bundesverkehrsminister Steffen Bilger hat jetzt konkrete Zahlen genannt. Es sollen mehrere hundert Euro, im besten Fall sogar bis zu 1.000 Euro sein, sagte Bilger der Welt.
1: Im bundesweiten Schnitt kostet der Führerschein aktuell rund 3.400 Euro, teilweise aber auch deutlich mehr. Hier soll die Reform gegensteuern. Mit mehr digitalem Unterricht und weniger Sonderfahrten über Land und nachts zum Beispiel und weniger Papierkram. Regional wird es bei den Kosten aber weiter Unterschiede geben, sagt Verkehrsminister Bilger. Und es wird auch immer Fahrschüler geben, die mehr Fahrstunden brauchen als andere. Stand jetzt sollen die neuen Regeln im neuen Jahr in Kraft treten. Bundestag und Bundesrat müssen noch zustimmen. Diana Kramer, Nachrichtenredaktion.
0: Heute wird bekannt gegeben, wer den Friedensnobelpreis bekommt. Die Jury wählt aus 287 Kandidatinnen und Kandidaten aus. Auch US-Präsident Donald Trump soll wieder unter den Nominierten sein. Dass er den Preis bekommt, der als wichtigste Auszeichnung der Welt gilt, dürfte jedoch in diesem Jahr genauso unwahrscheinlich sein wie im letzten. Nach tödlichen Schüssen auf Behördenmitarbeiter in Berngau in der Oberpfalz hat die Polizei in der Nacht den mutmaßlichen Täter festgenommen. Er hatte zwei Mitarbeitende des Landratsamts Neumarkt erschossen.
2: Der Mann und die Frau wollten am Nachmittag eine routinemäßige Waffenkontrolle durchführen. Da eröffnete der 60-Jährige das Feuer. Anschließend verschanzte er sich in seinem Wohnhaus. Gegen 2.20 Uhr in der Nacht dann der Zugriff. Polizeisprecherin Corinna Wild.
3: Das ist durch ein schlagartiges Eindringen von unseren Spezialkräften der Fall gewesen. Und so konnte man dann den mutmaßlichen Schützen überwältigen und letztendlich dann auch festnehmen.
2: Motiv und weitere Hintergründe sind noch unklar. Moritz Einzel, Nachrichtenredaktion.
0: Wer zum Facharzt muss, soll möglichst schnell einen Termin bekommen, egal wie er versichert ist, so die Pläne der Bundesregierung. Der Chef der Kassenärztlichen Bundesvereinigung, Andreas Gassen, warnt allerdings vor zu hohen Erwartungen an die geplante Termingarantie für Facharztbesuche. Dies sei eine Nebelkerze, sagte er dem Podcast Lebensretter der Björn-Steiger-Stiftung. Gassen ist dafür, erstmal nur Notfälle schnell an die jeweiligen Fachärzte weiterzuüberweisen.
4: Und jetzt noch mehr Informationen aus unserer Region.
5: Mit Leo Melchersmann einen schönen guten Morgen. Ein Teil der historischen Stadtmauer am Wartgasser Hof in Kaiserslautern ist wieder instand gesetzt. Rund zwei Monate lang wurde das stark beschädigte und teilweise einsturzgefährdete Mauerwerk saniert. Der Abschnitt stammt vermutlich aus dem späten 13. oder frühen 14. Jahrhundert. Im Frühjahr kommenden Jahres soll die Sanierung auf der Nordseite des Wartgasser Hofs fortgesetzt werden. Außerdem in den Regionalnachrichten um halb. Stiftung Bürgerhospital feiert 850-jähriges Bestehen und unterstützt vier Kaiserslauterer Seniorenheime mit jeweils 850 Euro. Pirmasens informiert Anwohner über den geplanten Ausbau der Mathildenstraße für insgesamt 925.000 Euro. Und Landkreis Südwestpfalz bietet Ende Oktober kostenlosen Informationsabend rund um Wärmepumpen und Fördermöglichkeiten an. Ausführliche Nachrichten aus der Region gibt's wieder um halb.
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6: Zwischen Kaiserslautern, Pirmasens und Zweibrücken ist der Morgen erstmal ziemlich grau. Überall viel Wolken, dazu teils leichter Regen oder Niesel. Und die Temperaturen starten meist nur bei 5 bis 10 Grad. Im Laufe des Tages wird es in Zweibrücken am mildesten mit bis zu 17 Grad, während Kaiserslautern und Pirmasens deutlich kühler bleiben. Dazu bleibt der Himmel oft dicht, nur zwischendurch lockert es mal etwas auf.
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7: Wir schauen zu euch auf die Straßen und da ist soweit alles im grünen Bereich. Ich wünsche euch eine gute Fahrt.
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7: Blitzer haben wir aktuell auf der A8 Pirmasens in Fahrtrichtung Zweibrücken in Höhe Zweibrücken-Mitte. Bei euch sind 80 km/h erlaubt. Dann schauen wir noch auf die B10 und zwar in Höhe der Abfahrt Pirmasens, genauer gesagt zwischen Fährbach und Pirmasens. Hier haben wir einen Blitzer in der 100er-Zone. Und wir schauen nochmal auf die A63 Mainz in Richtung Kaiserslautern, kurz vor der Überleitung zur A6. Hier steht immer noch ein Blitzeranhänger, 100 km/h bei euch erlaubt. Falls ihr noch was entdeckt unterwegs, dann meldet uns das einfach über die 0631 75 00 4 mal die 7.
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7: Einen wunderschönen guten Morgen wünsche ich euch, die Antenne hier an diesem wunderbaren Freitag, und wir schauen direkt mal nach Kaiserslautern, denn dort findet morgen Abend ein ganz besonderes Konzert.

0: Konzert statt. Es ist Zeit für eine Barry White Tribute Show, für die wir sogar auch Tickets verlosen. Was euch genau erwartet, wer hinter der Tribute Show steckt, klären wir gleich mal auf nach zwei Hits.
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0: Grad gibt's in Erlenbach 6 Grad, Tröben liegt auch bei 6 und Rosenkopf meldet ebenfalls 6 Grad.
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2: Mit Leo Melchersmann, schönen guten Morgen. Die Stiftung Bürgerhospital in Kaiserslautern feiert ihren 850. Geburtstag. Aus diesem Anlass erhalten 4 Seniorenheime in der Stadt jeweils 850 Euro. Zusätzlich bringt die Stiftung Kuchen für die Bewohnerinnen und Bewohner mit. Die Stiftung geht auf ein von Kaiser Barbarossa im Jahr 1176 gegründetes Hospital zurück. Heute unterstützt sie vor allem Projekte der Alten- und Jugendhilfe in Kaiserslautern und finanziert sich unter anderem aus Erbbaurechten und Mieteinnahmen. Ein Teil der historischen Stadtmauer am Wartgasser Hof in Kaiserslautern ist wieder instand gesetzt. Rund 2 Monate lang wurde das stark beschädigte und teilweise einsturzgefährdete Mauerwerk saniert. Der Abschnitt stammt vermutlich aus der Zeit zwischen 1295 und 1330. Unter anderem wurde die Mauer stabilisiert, neu verfugt und vor eindringendem Wasser geschützt. Der erste Bauabschnitt kostet rund 145.000 Euro. Im Frühjahr 2027 soll die Sanierung auf der Nordseite des Wartgasser Hofs fortgesetzt werden. Die Stadt Pirmasens lädt am 20. Oktober zu einer Anliegerversammlung zum geplanten Ausbau der Mathildenstraße ein. Insgesamt sollen dort rund 925.000 Euro in Straße, Gehwege sowie Strom, Wasser und weitere Infrastruktur investiert werden. Die eigentlichen Straßenarbeiten sollen voraussichtlich im Sommer 2027 beginnen und etwa 13 Wochen dauern. Geplant sind unter anderem neue Gehwege, 13 Parkplätze, LED-Beleuchtung und zusätzliche Bäume. Vorher wollen die Stadtwerke bereits Versorgungsleitungen erneuern. Der Landkreis Südwestpfalz bietet Ende Oktober einen kostenlosen Informationsabend zum Thema Wärmepumpen an. Ein Energieberater der Verbraucherzentrale erklärt unter anderem, für welche Gebäude Wärmepumpen geeignet sind, ob vorhandene Heizkörper weiter genutzt werden können und welche Fördermöglichkeiten bestehen. Der Vortrag findet am 27. Oktober um 18 Uhr im Kreistagssaal der Kreisverwaltung in Pirmasens statt. Eine Anmeldung ist bis zum 23. Oktober möglich.
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0: Zwischen Kaiserslautern, Pirmasens und Zweibrücken ist der Morgen erstmal ziemlich grau. Überall viel Wolken, dazu teils leichter Regen oder Niesel. Und die Temperaturen starten meist nur bei 5 bis 10 Grad. Im Laufe des Tages wird es in Zweibrücken am mildesten mit bis zu 17 Grad, während Kaiserslautern und Pirmasens deutlich kühler bleiben. Dazu bleibt der Himmel oft dicht, nur zwischendurch lockert es mal etwas auf.
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4: Kurzer Verkehrscheck in der Region. Aktuell gibt's da keine großen Staus. Ihr kommt soweit gut durch.
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4: Blitzer haben wir aktuell auf der A8 Pirmasens Richtung Zweibrücken in Höhe Zweibrücken-Mitte bei euch 80 erlaubt. Dann haben wir noch einen auf der B10 zwischen den Abfahrten Pirmasens und Fährbach. Genauer gesagt in Höhe der Abfahrt Pirmasens bei euch 100 km/h erlaubt. Und dann haben wir noch einen auf der A63 Mainz Richtung Kaiserslautern, kurz vor der Überleitung zur A6. Hier steht immer noch ein Blitzeranhänger in der 100er-Zone. Das war Stand jetzt. Falls ihr noch was entdeckt, dann meldet es uns einfach über die 0631 75 00 4x7, entweder telefonisch oder auch gerne per WhatsApp.
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1: Kultur passiert nicht einfach. Irgendwer muss die Idee haben, den Antrag stellen und sagen, so, das ziehen wir jetzt durch. Und genau darum geht es gerade in Rheinland-Pfalz. Für den Kultursommer 2027 können noch bis Ende Oktober Kulturprojekte eingereicht werden. Also Ideen für Konzerte, Theater, Lesungen, Ausstellungen, Festivals oder ganz andere Formate. Das Motto im nächsten Jahr lautet, wenn man trotzdem lacht. Scherz, Satire und tiefere Bedeutung. Es geht also um Humor, um Nachdenken, vielleicht auch um die Frage, worüber können wir lachen und wo steckt mehr dahinter? Und da muss man gar nicht nur an große Bühnen denken. Vielleicht gibt es die passende Idee auch hier bei uns in und um Kaiserslautern, Pirmasens und Zweibrücken oder irgendwo in der Westpfalz. Ein kleines Theaterprojekt in der Innenstadt zum Beispiel, ein satirischer Abend im Kulturzentrum, Musik auf dem Dorfplatz, eine Ausstellung, die ernste Themen mit Humor verbindet oder ein Festival, das Menschen zusammenbringt, die sonst vielleicht nicht gemeinsam vor einer Bühne stehen. Wichtig ist, wer so eine Kulturidee hat, sollte sie nicht einfach nur in der Schublade liegen lassen. Vereine, Kulturschaffende und Veranstalter können sich noch bis Ende Oktober beim Kultursommer Rheinland-Pfalz bewerben. Infos und das digitale Antragsportal gibt's online beim Kultursommer Rheinland-Pfalz. Und vielleicht steht 2027 ja genau so eine Idee aus unserer Region auf der Bühne. Aber wie so oft gilt, erst muss jemand anfangen.
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0: In Schneckenhausen und Walshausen gibt's gerade 6 Grad. Gersbach liegt bei 9 Grad.
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0: 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Dies sei eine Nebelkerze, sagte er dem Podcast Lebensretter der Björn-Steiger-Stiftung. Gassen ist dafür, erstmal nur Notfälle schnell an die jeweiligen Fachärzte weiter zu überweisen. Die geplante Erschießung eines zum Tode verurteilten Attentäters auf einem Militärstützpunkt im US-Bundesstaat Texas soll per Livestream übertragen werden. Das bestätigte US-Verteidigungsminister Pete Hegseth auf der Plattform X.
1: Die letzte öffentliche Hinrichtung in den USA liegt fast ein Jahrhundert zurück. 1936 war das, noch vor dem Zweiten Weltkrieg. Deshalb ist die Aufruhr nun groß. 2009 hat ein damaliger Psychiater des US-Heeres auf einem Militärstützpunkt 13 Menschen getötet. Anfang Dezember soll er nun hingerichtet werden und das soll über einen Livestream gezeigt werden. Den demokratischen Senator Chris Murphy erinnert das an die Terrormiliz Islamischer Staat. Öffentliche Hinrichtung bezeichnet er als mittelalterlich. Franziska Spieker, Washington.
0: In Oslo wird heute der diesjährige Friedensnobelpreis verliehen. Die Jury hatte diesmal die Wahl aus 287 Kandidatinnen und Kandidaten, deutlich weniger als im vergangenen Jahr.
2: Einen klaren Favoriten gibt es in diesem Jahr nicht, auch wenn mit Donald Trump, Papst Leo und der Witwe des russischen Oppositionspolitikers Alexei Nawalny wieder prominente Namen gehandelt werden. Das Friedensforschungsinstitut PRIO in Oslo tippt, dass der Preisträger in diesem Jahr weniger kontrovers sein wird. Was die Welt nun brauche, sei ein Preis, der die Bedeutung der internationalen Zusammenarbeit betone. Eine Organisation, die mit humanitärer Hilfe arbeitet, könnte so ein Kandidat sein. Sigrid Hams, Oslo.
0: Den Führerschein machen könnte bald günstiger werden. Verkehrsminister Steffen Bilger hat erstmals konkrete Zahlen genannt. Fahrschüler könnten mehrere hundert Euro sparen, im besten Fall sogar bis zu 1.000 Euro. Das sagte Bilger der Welt. Aktuell kostet der Führerschein der Klasse B im Schnitt rund 3.400 Euro. Mehr digitaler Unterricht und weniger Bürokratie sollen die Kosten senken. Die neuen Regeln sollen möglichst Anfang 2027 greifen.
3: Und jetzt noch mehr Informationen aus unserer Region.
4: Mit Leo Melchersmann einen schönen guten Morgen. Ein Teil der historischen Stadtmauer am Wartgasser Hof in Kaiserslautern ist wieder instand gesetzt. Rund zwei Monate lang wurde das stark beschädigte und teilweise einsturzgefährdete Mauerwerk saniert. Der Abschnitt stammt vermutlich aus dem späten 13. oder frühen 14. Jahrhundert. Im Frühjahr kommenden Jahres soll die Sanierung auf der Nordseite des Wartgasser Hofs fortgesetzt werden. Außerdem in den Regionalnachrichten um halb. Stiftung Bürgerhospital feiert 850-jähriges Bestehen und unterstützt 4 Kaiserslauterer Seniorenheime mit jeweils 850 Euro. Pirmasens informiert Anwohner über den geplanten Ausbau der Mathildenstraße für insgesamt 925.000 Euro. Und Landkreis Südwestpfalz bietet Ende Oktober kostenlosen Informationsabend rund um Wärmepumpen und Fördermöglichkeiten an. Ausführliche Nachrichten aus der Region gibt's wieder um halb.
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5: Über Kaiserslautern, Pirmasens und Zweibrücken hängt am Morgen noch dichte graue Decke. Dazu liegen die Temperaturen nur bei 6 Grad. Im Tagesverlauf wird es in allen Ecken erst etwas milder, bevor am Mittag leichter Regen dazukommt. Die Höchstwerte bleiben heute knapp unter 10 Grad. Morgen geht es dann mit 13 bis knapp 15 Grad deutlich freundlicher weiter.
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6: Kurzer Verkehrscheck in der Region. Aktuell gibt's da keine großen Staus. Ihr kommt soweit gut durch.
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6: Blitzer haben aktuell auf der A8 Pirmasens in Fahrtrichtung Zweibrücken in Höhe Zweibrücken-Mitte. Bei euch sind 80 km/h erlaubt. Dann schauen wir noch auf die B10 und zwar in Höhe der Abfahrt Pirmasens, genauer gesagt zwischen Fährbach und Pirmasens. Hier haben wir einen Blitzer in der 100er-Zone. Und wir schauen nochmal auf die A63 Mainz in Richtung Kaiserslautern, kurz vor der Überleitung zur A6. Hier steht immer noch ein Blitzeranhänger, 100 km/h bei euch erlaubt. Falls ihr noch was entdeckt unterwegs, dann meldet uns das einfach über die 0631 75 00 4 mal die 7.
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6: Schönen guten Morgen, die Antenne hier. Schön, dass ihr mit dabei seid. Ja, nach 3 Wochen Pause geht's endlich wieder los. Der FCK ist heute Abend auswärts am Start und spielt gegen Heidenheim. Anpfiff um 18.30 Uhr. Und wir sprechen gleich natürlich nochmal ein bisschen drüber. Das machen wir nach 2 Hits.
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0: Nach 3 Wochen Pflichtspielpause geht's für den FCK wieder um Punkte. Heute müssen die Roten Teufel nach Heidenheim und dort hat der Gastgeber in dieser Saison zu Hause noch keinen Punkt abgegeben. Trainer Thorsten Lieberknecht erwartet eine entsprechend schwere Aufgabe.
1: Nein, traditionell heimstark, definitiv. Aber ich bin, es ist jetzt wieder jetzt ähnlich wie zum Start. Wir sind, dürfen wir nicht vergessen, sind Bundesliga-Absteiger. 3 Jahre in der Bundesliga gespielt, zwischendrin auch international. Und es ist eben ein Bundesliga-Absteiger, es ist nicht der 1. FC Heidenheim, sondern es ist ein Erstliga-Absteiger. Jetzt hatten wir 3 in Folge auswärts in Wolfsburg als Start. Das fühlt sich jetzt wieder an wie ein Start. Dann auf St. Pauli und dementsprechend ist das natürlich die Herausforderung, die da vor der Brust steht. Und dementsprechend ist Rhythmus natürlich ein Thema.
0: Der FCK muss also schnell wieder in den Wettkampfmodus kommen. Ob Stürmer Ivan Pratahin nach seinem Comeback im Testspiel schon zum Kader gehört, lässt Lieberknecht noch offen. Anpfiff ist heute um 18.30 Uhr. Gästebereich ist mit 1549 FCK-Fans ausverkauft. Wir drücken den Roten Teufeln ganz fest die Daumen.
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0: In Schneckenhausen und Walshausen gibt es gerade 6 Grad. Gersbach liegt bei 9 Grad.
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2: Mit Leo Melchersmann, schönen guten Morgen. Die Stiftung Bürgerhospital in Kaiserslautern feiert ihren 850. Geburtstag. Aus diesem Anlass erhalten 4 Seniorenheime in der Stadt jeweils 850 Euro. Zusätzlich bringt die Stiftung Kuchen für die Bewohnerinnen und Bewohner mit. Die Stiftung geht auf ein von Kaiser Barbarossa im Jahr 1176 gegründetes Hospital zurück. Heute unterstützt sie vor allem Projekte der Alten- und Jugendhilfe in Kaiserslautern und finanziert sich unter anderem aus Erbbaurechten und Mieteinnahmen. Ein Teil der historischen Stadtmauer am Wartgasser Hof in Kaiserslautern ist wieder instand gesetzt. Rund 2 Monate lang wurde das stark beschädigte und teilweise einsturzgefährdete Mauerwerk saniert. Der Abschnitt stammt vermutlich aus der Zeit zwischen 1295 und 1330. Unter anderem wurde die Mauer stabilisiert, neu verfugt und vor eindringendem Wasser geschützt. Der erste Bauabschnitt kostet rund 145.000 Euro. Im Frühjahr 2027 soll die Sanierung auf der Nordseite des Wartgasser Hofs fortgesetzt werden. Die Stadt Pirmasens lädt am 20. Oktober zu einer Anliegerversammlung zum geplanten Ausbau der Mathildenstraße ein. Insgesamt sollen dort rund 925.000 Euro in Straße, Gehwege sowie Strom, Wasser und weitere Infrastruktur investiert werden. Die eigentlichen Straßenarbeiten sollen voraussichtlich im Sommer 2027 beginnen und etwa 13 Wochen dauern. Geplant sind unter anderem neue Gehwege, 13 Parkplätze, LED-Beleuchtung und zusätzliche Bäume. Vorher wollen die Stadtwerke bereits Versorgungsleitungen erneuern. Der Landkreis Südwestpfalz bietet Ende Oktober einen kostenlosen Informationsabend zum Thema Wärmepumpen an. Ein Energieberater der Verbraucherzentrale erklärt unter anderem, für welche Gebäude Wärmepumpen geeignet sind, ob vorhandene Heizkörper weiter genutzt werden können und welche Fördermöglichkeiten bestehen. Der Vortrag findet am 27. Oktober um 18 Uhr im Kreistagssaal der Kreisverwaltung in Pirmasens statt. Eine Anmeldung ist bis zum 23. Oktober möglich.
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0: Über Kaiserslautern, Pirmasens und Zweibrücken hängt am Morgen noch dichte graue Decke. Dazu liegen die Temperaturen nur bei 6 Grad. Im Tagesverlauf wird es in allen Ecken erst etwas milder, bevor am Mittag leichter Regen dazukommt. Die Höchstwerte bleiben heute knapp unter 10 Grad. Morgen geht es dann mit 13 bis knapp 15 Grad deutlich freundlicher weiter.
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4: Kurzer Verkehrscheck in der Region. Aktuell gibt es da keine großen Staus. Ihr kommt soweit gut durch.
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4: Blitzer haben wir aktuell auf der A8 Pirmasens Richtung Zweibrücken in Höhe Zweibrücken Mitte bei euch 80 erlaubt. Dann haben wir noch einen auf der B10 zwischen den Abfahrten Pirmasens und Fährbach. Genauer gesagt in Höhe der Abfahrt Pirmasens bei euch 100 km/h erlaubt. Und dann haben wir noch einen auf der A63 Mainz Richtung Kaiserslautern kurz vor der Überleitung zur A6. Hier steht immer noch ein Blitzeranhänger in der 100er Zone. Das war Stand jetzt. Falls ihr noch was entdeckt, dann meldet es uns einfach über die 0631 75 00 4 mal die 7, entweder telefonisch oder auch gerne per WhatsApp.
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2: Zwei Stimmen, akustische Gitarren und Songs, die fast jeder mitsingen kann. Heute Abend bringt die Central Park Band den Sound von Simon & Garfunkel in die Fruchthalle. Mit dabei sind Klassiker wie Mrs. Robinson, The Boxer und Bridge Over Troubled Water. Das Konzert beginnt um 20 Uhr, Karten gibt's ab 31,80 Euro über @ticket.de. 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Dafür einfach eine WhatsApp schreiben an die 0631 75 00 4x7. Ein Stummfilmklassiker bekommt heute Abend seinen eigenen Soundtrack. In der Festhalle in Zweibrücken läuft Nosferatu von 1922, live begleitet von Stefan Graf von Bothmer und dem Berliner Live Film Music Orchestra. Die Musik verbindet klassische Klänge mit der Wucht von Pink Floyd. Los geht's um 19.30 Uhr, Einlass ist um 18.30 Uhr, Karten gibt's ab 25 Euro über ticket-regional.de. Kurbeln, springen und selbst ausprobieren. Das Dynamikum bietet morgen ein zusätzliches Ferienprogramm für kleine und große Entdecker. Zwischen 11 und 18 Uhr könnt ihr experimentieren und naturwissenschaftlichen Phänomenen spielerisch auf die Spur kommen. Erwachsene zahlen 12 Euro, der ermäßigte Eintritt kostet 10,50 Euro und Kinder unter 5 Jahren kommen kostenlos rein. Weitere Infos gibt's auch unter dynamikum.de. Peter Fox, Fettes Brot oder die Fantastischen Vier im Stil der goldenen 20er. Goldmeister verbinden morgen deutschen Hip-Hop mit Swing, Brass und Banjo. Das Konzert beginnt um 19.30 Uhr in der Festhalle in Zweibrücken. Einlass ist ab 18.30 Uhr. Karten bekommt ihr ab 31 Euro über ticket-regional.de. Habt ihr noch etwas für unsere Veranstaltungstipps? Dann schickt uns doch gerne alle Infos an die 0631 75 00 4x7.
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0: In Ehrenbach gibt's gerade 9 Grad, Kroppen meldet 7 und in Riedelberg liegen wir bei 7 Grad.
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2: Ich bin Katrin Müller. Mit einer Reform will die Bundesregierung den Führerschein günstiger machen. Doch wie viel können Fahrschüler künftig tatsächlich sparen? Bundesverkehrsminister Steffen Bilger hat jetzt konkrete Zahlen genannt. Es sollen mehrere hundert Euro, im besten Fall sogar bis zu 1.000 Euro sein, sagte Bilger der Welt.
3: Im bundesweiten Schnitt kostet der Führerschein aktuell rund 3.400 Euro, teilweise aber auch deutlich mehr. Hier soll die Reform gegensteuern. Mit mehr digitalem Unterricht und weniger Sonderfahrten über Land und nachts zum Beispiel und weniger Papierkram. Regional wird es bei den Kosten aber weiter Unterschiede geben, sagt Verkehrsminister Bilger. Und es wird auch immer Fahrschüler geben, die mehr Fahrstunden brauchen als andere. Stand jetzt sollen die neuen Regeln im neuen Jahr in Kraft treten. Bundestag und Bundesrat müssen noch zustimmen. Diana Kramer, Nachrichtenredaktion.
2: In Berngau in der Oberpfalz ist es bei einer Routinekontrolle zu einer Katastrophe gekommen. Eine Mitarbeiterin und ein Mitarbeiter des Landratsamts Neumarkt sind durch Schüsse getötet worden. Der Verdächtige wurde festgenommen. Viele Fragen sind noch offen.
4: Was war das Motiv des 60-Jährigen? Was sind die weiteren Hintergründe? All das noch unklar. Heute will die Polizei weitere Details bekannt geben. Eine Mitarbeiterin und ein Mitarbeiter

0: den Friedensnobelpreis bekommt. Die Jury wählt aus 287 Kandidatinnen und Kandidaten aus. Auch US-Präsident Donald Trump soll wieder unter den Nominierten sein. Dass er den Preis bekommt, der als wichtigste Auszeichnung der Welt gilt, dürfte jedoch in diesem Jahr genauso unwahrscheinlich sein wie im letzten. Wer zum Facharzt muss, soll möglichst schnell einen Termin bekommen, egal wie er versichert ist, so die Pläne der Bundesregierung. Der Chef der Kassenärztlichen Bundesvereinigung, Andreas Gassen, warnt allerdings vor zu hohen Erwartungen an die geplante Termingarantie für Facharztbesuche. Dies sei eine Nebelkerze, sagte er dem Podcast Lebensretter der Björn Steiger Stiftung.
1: Und jetzt noch mehr Informationen aus unserer Region.
2: Mit Leo Melchersmann einen schönen guten Tag. Ein Teil der historischen Stadtmauer am Wartgasser Hof in Kaiserslautern ist wieder instand gesetzt. Rund 2 Monate lang wurde das stark beschädigte und teilweise einsturzgefährdete Mauerwerk saniert. Der Abschnitt stammt vermutlich aus dem späten 13. oder frühen 14. Jahrhundert. Im Frühjahr kommenden Jahres soll die Sanierung auf der Nordseite des Wartgasser Hofs fortgesetzt werden. Außerdem in den Regionalnachrichten um 12:30. Stiftung Bürgerhospital feiert 850-jähriges Bestehen und unterstützt 4 Kaiserslauterer Seniorenheime mit jeweils 850 Euro. Pirmasens informiert Anwohner über den geplanten Ausbau der Mathildenstraße für insgesamt 925.000 Euro. Und Landkreis Südwestpfalz bietet Ende Oktober kostenlosen Informationsabend rund um Wärmepumpen und Fördermöglichkeiten an. Ausführliche Nachrichten aus der Region gibt's wieder um 12:30.
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3: Über Lohnsfeld, Gersbach und Wiesbach hängt am Morgen noch ziemlich viel Grau. Dazu gibt's in den ersten Stunden stellenweise leichten Regen. In Pirmasens und rund um Kaiserslautern bleibt es eher frisch, bei um die 8 bis 10 Grad, während es in 2 Brücken schon etwas milder wirkt. Im Laufe des Tages geht's dann langsam rauf, mit freundlicheren Phasen und maximal 14 bis 17 Grad.
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4: Wir schauen zu euch auf die Straßen und da ist soweit alles im grünen Bereich. Ich wünsche euch eine gute Fahrt.
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4: Blitzer haben wir aktuell auf der A8 Pirmasens in Fahrtrichtung 2 Brücken in Höhe 2 Brücken Mitte. Bei euch sind 80 km/h erlaubt. Dann schauen wir noch auf die B10 und zwar in Höhe der Abfahrt Pirmasens, genauer gesagt zwischen Fährbach und Pirmasens. Hier haben wir einen Blitzer in der 100er Zone. Und wir schauen nochmal auf die A63 Mainz in Richtung Kaiserslautern, kurz vor der Überleitung zur A6. Hier steht immer noch ein Blitzeranhänger, 100 km/h bei euch erlaubt. Falls ihr noch was entdeckt unterwegs, dann meldet uns das einfach über die 0631 75 00 4x die 7.
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4: Schönen guten Tag, hier ist die Antenne mit den besten Hits aller Zeiten. Schön, dass ihr mit am Start seid und wir starten direkt rein mit guter Musik. Unter anderem mit Bryan Adams und Melanie C. When You're Gone gibt's jetzt für euch.
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0: In Ernbach gibt's gerade 9 Grad, Kroppen meldet 7 und in Riedelberg liegen wir bei 7 Grad.
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2: Mit Leo Melchersmann, schönen guten Tag. Die Stiftung Bürgerhospital in Kaiserslautern feiert ihren 850. Geburtstag. Aus diesem Anlass erhalten 4 Seniorenheime in der Stadt jeweils 850 Euro. Zusätzlich bringt die Stiftung Kuchen für die Bewohnerinnen und Bewohner mit. Die Stiftung geht auf ein von Kaiser Barbarossa im Jahr 1176 gegründetes Hospital zurück. Heute unterstützt sie vor allem Projekte der Alten- und Jugendhilfe in Kaiserslautern und finanziert sich unter anderem aus Erbbaurechten und Mieteinnahmen. Ein Teil der historischen Stadtmauer am Wartgasser Hof in Kaiserslautern ist wieder instand gesetzt. Rund 2 Monate lang wurde das stark beschädigte und teilweise einsturzgefährdete Mauerwerk saniert. Der Abschnitt stammt vermutlich aus der Zeit zwischen 1295 und 1330. Unter anderem wurde die Mauer stabilisiert, neu verfugt und vor eindringendem Wasser geschützt. Der erste Bauabschnitt kostet rund 145.000 Euro. Im Frühjahr 2027 soll die Sanierung auf der Nordseite des Wartgasser Hofs fortgesetzt werden. Die Stadt Pirmasens lädt am 20. Oktober zu einer Anliegerversammlung zum geplanten Ausbau der Mathildenstraße ein. Insgesamt sollen dort rund 925.000 Euro in Straße, Gehwege sowie Strom, Wasser und weitere Infrastruktur investiert werden. Die eigentlichen Straßenarbeiten sollen voraussichtlich im Sommer 2027 beginnen und etwa 13 Wochen dauern. Geplant sind unter anderem neue Gehwege, 13 Parkplätze, LED-Beleuchtung und zusätzliche Bäume. Vorher wollen die Stadtwerke bereits Versorgungsleitungen erneuern. Der Landkreis Südwestpfalz bietet Ende Oktober einen kostenlosen Informationsabend zum Thema Wärmepumpen an. Ein Energieberater der Verbraucherzentrale erklärt unter anderem, für welche Gebäude Wärmepumpen geeignet sind, ob vorhandene Heizkörper weiter genutzt werden können und welche Fördermöglichkeiten bestehen. Der Vortrag findet am 27. Oktober um 18 Uhr im Kreistagssaal der Kreisverwaltung in Pirmasens statt. Eine Anmeldung ist bis zum 23. Oktober möglich.
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0: Über Lohnsfeld, Gersbach und Wiesbach hängt am Morgen noch ziemlich viel Grau. Dazu gibt's in den ersten Stunden stellenweise leichten Regen. In Pirmasens und rund um Kaiserslautern bleibt es eher frisch, bei um die 8 bis 10 Grad, während es in Zweibrücken schon etwas milder wirkt. Im Laufe des Tages geht's dann langsam rauf, mit freundlicheren Phasen und maximal 14 bis 17 Grad.
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3: Kurzer Verkehrscheck in der Region. Aktuell gibt's da keine großen Staus. Ihr kommt soweit gut durch.
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3: Blitzer haben wir aktuell auf der A8 Pirmasens Richtung Zweibrücken in Höhe Zweibrücken-Mitte bei euch 80 erlaubt. Dann haben wir noch einen auf der B10 zwischen den Abfahrten Pirmasens und Fährbach. Genauer gesagt in Höhe der Abfahrt Pirmasens bei euch 100 km/h erlaubt. Und dann haben wir noch einen auf der A63 Mainz Richtung Kaiserslautern, kurz vor der Überleitung zur A6. Hier steht immer noch ein Blitzeranhänger in der 100er Zone. Das war Stand jetzt. Falls ihr noch was entdeckt, dann meldet es uns einfach über die 0631 75 00 4 mal die 7, entweder telefonisch oder auch gerne per WhatsApp.
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1: Ja, servus, hi, ich bin der Elias. Ich gratuliere Kaiserslautern zum 750-jährigen Jubiläum. Und was ich der Stadt wünsche, ja, ich bin ja immer öfters hier, leg ab und zu im Luther auf, im Puls, jetzt heute hier auf dem Altstadtfest und ja, dass es genauso weitergeht mit der Party, ne? Und Lautern steigt noch irgendwann auf und dann geht's richtig ab.
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0: In Otterbach gibt's gerade 9 Grad, Schweix liegt bei 8 Grad und in Dellfeld sind's 9 Grad.
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2: Ich bin Katrin Müller. Patientinnen und Patienten sollen künftig schneller einen Facharzttermin bekommen. Das planen Union und SPD im Zuge der Gesundheitsreform. Kassenärztechef Andreas Gassen sagte in einem Podcast der Björn-Steiger-Stiftung aber, eine Termingarantie sei eine Nebelkerze.
3: Arzttermine zum Wunschtermin jederzeit, das kann nicht funktionieren, sagt Gassen. Er schlägt stattdessen vor, dass vor allem medizinisch dringende Fälle schneller versorgt werden, unabhängig davon, ob jemand gesetzlich oder privat versichert ist. Union und SPD planen ein neues System, um das Warteproblem zu lösen. Danach sollen Patienten erstmal zum Hausarzt gehen und der überweist sie dann, wenn nötig, zum Facharzt. Claudia Wächter, Nachrichtenredaktion.
2: Eine routinemäßige Waffenkontrolle endete in Berngau in der Oberpfalz mit einer Katastrophe. Ein 60-Jähriger eröffnete das Feuer und erschoss laut den Ermittlern einen Mitarbeiter und eine Mitarbeiterin des Landratsamts Neumarkt. Den

0: Die zusätzlichen Lehrkräfte sollen an 114 Gymnasien kommen, wo der Lehrermangel am drängendsten sei, teilte der französische Premierminister Sébastien Lecornu mit. Ihre Arbeit sollen sie zwischen dem heutigen Freitag und kommendem Dienstag antreten. Der Premier stellte auch zusätzliches Geld in Aussicht. Dafür will die Regierung Vorschläge zum Haushalt für das nächste Jahr machen. Es soll um konkrete Maßnahmen etwa im Bereich der Vertretungslehrer gehen. Valeria Nickel, Nachrichtenredaktion.
1: Den Führerschein machen könnte bald günstiger werden. Verkehrsminister Steffen Bilger hat erstmals konkrete Zahlen genannt. Fahrschüler könnten mehrere hundert Euro sparen, im besten Fall sogar bis zu 1.000 Euro. Das sagte Bilger der Welt. Aktuell kostet der Führerschein der Klasse B im Schnitt rund 3.400 Euro. Mehr digitaler Unterricht und weniger Bürokratie sollen die Kosten senken. Die neuen Regeln sollen möglichst Anfang 2027 greifen.
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3: Rund um Kaiserslautern, Pirmasens und Zweibrücken ist der Vormittag nasskalt unterwegs, mit leichtem Regen und Temperaturen nur um 7 bis 8 Grad. Auch später bleibt es heute oft bedeckt und weiter ungemütlich, maximal knapp unter 10 Grad. Morgen geht's dann deutlich freundlicher weiter, mehr Wolkenlücken, zeitweise sogar etwas Sonne und bis zu 14 Grad.
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4: Wir schauen zu euch auf die Straßen und da ist soweit alles im grünen Bereich. Ich wünsche euch eine gute Fahrt.
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4: Blitzer haben aktuell auf der A8 Pirmasens in Fahrtrichtung Zweibrücken in Höhe Zweibrücken-Mitte. Bei euch sind 80 km/h erlaubt. Dann schauen wir noch auf die B10 und zwar in Höhe der Abfahrt Pirmasens, genauer gesagt zwischen Fährbach und Pirmasens. Hier haben wir einen Blitzer in der 100er-Zone. Und wir schauen nochmal auf die A63 Mainz in Richtung Kaiserslautern, kurz vor der Überleitung zur A6. Hier steht immer noch ein Blitzeranhänger, 100 km/h bei euch erlaubt. Falls ihr noch was entdeckt unterwegs, dann meldet uns das einfach über die 0631 75 00 4 mal die 7.
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4: So langsam aber sicher sind wir wirklich im Herbstmodus. Merkt man an den Temperaturen, ist wirklich frisch draußen, da braucht man doch ein Jäckchen. Und so viel Sonne ist da leider auch nicht mehr zu sehen. Aber trotzdem holen wir sie zu euch ins Büro, jetzt mit den Stranglers. Always the Sun geht's jetzt für euch. Schönen Freitagmittag.
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0: Ach, was eine schöne Musik. 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

0: In Otterbach gibt's gerade 9 Grad, Schweigs liegt bei 8 Grad und in Dellfeld sind's 9 Grad.
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2: Mit Leo Melchersmann, schönen guten Tag. Die Stiftung Bürgerhospital in Kaiserslautern feiert ihren 850. Geburtstag. Aus diesem Anlass erhalten 4 Seniorenheime in der Stadt jeweils 850 Euro. Zusätzlich bringt die Stiftung Kuchen für die Bewohnerinnen und Bewohner mit. Die Stiftung geht auf ein von Kaiser Barbarossa im Jahr 1176 gegründetes Hospital zurück. Heute unterstützt sie vor allem Projekte der Alten- und Jugendhilfe in Kaiserslautern und finanziert sich unter anderem aus Erbbaurechten und Mieteinnahmen. Ein Teil der historischen Stadtmauer am Wartgasser Hof in Kaiserslautern ist wieder instand gesetzt. Rund 2 Monate lang wurde das stark beschädigte und teilweise einsturzgefährdete Mauerwerk saniert. Der Abschnitt stammt vermutlich aus der Zeit zwischen 1295 und 1330. Unter anderem wurde die Mauer stabilisiert, neu verfugt und vor eindringendem Wasser geschützt. Der erste Bauabschnitt kostet rund 145.000 Euro. Im Frühjahr 2027 soll die Sanierung auf der Nordseite des Wartgasser Hofs fortgesetzt werden. Die Stadt Pirmasens lädt am 20. Oktober zu einer Anliegerversammlung zum geplanten Ausbau der Mathildenstraße ein. Insgesamt sollen dort rund 925.000 Euro in Straße, Gehwege sowie Strom, Wasser und weitere Infrastruktur investiert werden. Die eigentlichen Straßenarbeiten sollen voraussichtlich im Sommer 2027 beginnen und etwa 13 Wochen dauern. Geplant sind unter anderem neue Gehwege, 13 Parkplätze, LED-Beleuchtung und zusätzliche Bäume. Vorher wollen die Stadtwerke bereits Versorgungsleitungen erneuern. Der Landkreis Südwestpfalz bietet Ende Oktober einen kostenlosen Informationsabend zum Thema Wärmepumpen an. Ein Energieberater der Verbraucherzentrale erklärt unter anderem, für welche Gebäude Wärmepumpen geeignet sind, ob vorhandene Heizkörper weiter genutzt werden können und welche Fördermöglichkeiten bestehen. Der Vortrag findet am 27. Oktober um 18 Uhr im Kreistagssaal der Kreisverwaltung in Pirmasens statt. Eine Anmeldung ist bis zum 23. Oktober möglich.
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0: Rund um Kaiserslautern, Pirmasens und Zweibrücken ist der Vormittag nasskalt unterwegs, mit leichtem Regen und Temperaturen nur um 7 bis 8 Grad. Auch später bleibt es heute oft bedeckt und weiter ungemütlich, maximal knapp unter 10 Grad. Morgen geht's dann deutlich freundlicher weiter, mehr Wolkenlücken, zeitweise sogar etwas Sonne und bis zu 14 Grad.
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3: Kurzer Verkehrscheck in der Region. Aktuell gibt's da keine großen Staus. Ihr kommt soweit gut durch.
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3: Blitzer haben wir aktuell auf der A8 Pirmasens Richtung Zweibrücken in Höhe Zweibrücken-Mitte bei euch 80 erlaubt. Dann haben wir noch einen auf der B10 zwischen den Abfahrten Pirmasens und Fährbach. Genauer gesagt in Höhe der Abfahrt Pirmasens bei euch 100 km/h erlaubt. Und dann haben wir noch einen auf der A63 Mainz Richtung Kaiserslautern, kurz vor der Überleitung zur A6. Hier steht immer noch ein Blitzeranhänger in der 100er-Zone. Das war Stand jetzt. Falls ihr noch was entdeckt, dann meldet es uns einfach über die 0631 75 00 4 mal die 7, entweder telefonisch oder auch gerne per WhatsApp.
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0: die besten Hits aller Zeiten hier bei eurer Antenne. Schön, dass auch ihr mit am Start seid. Und jetzt beantworten wir wieder eure Fragen in unserem Warum ist das so? Und die Ellen aus Kaiserslautern wollte gerne mal von uns wissen, warum haben Kirchen eigentlich immer einen Hahn auf dem Dach? Mein Kollege Marco hat die Antwort.
1: Hä? Hab gar nichts verstanden.
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3: Naja, zuerst einmal ist das ein Wetterhahn, der, wenn gut geölt, auch die Windrichtung anzeigt. Zum anderen hat es natürlich einen biblischen Hintergrund, dass gerade der Hahn auf der Kirche thront. Im Neuen Testament in der Bibel, genau genommen in Matthäus 26, 34 steht, Jesus sprach zu ihm, wahrlich, ich sage dir, in dieser Nacht, ehe der Hahn kräht, wirst du mich dreimal verleugnen. Gemeint ist damit Petrus. Als Jesus festgenommen wurde, schleicht Petrus draußen umher und wird dreimal gefragt, ob er nicht einer der Jünger sei und zu Jesus gehören würde. Dreimal lügt er und dann kräht der Hahn. Der steht also symbolisch als eine Art Mahnmal für Aufrichtigkeit. Außerdem windet sich Petrus hin und her wie ein Hahn im Wind, während er mit seinen Lügen umherzieht. Ein Bild, das sich ebenfalls im Wetterhahn dann wiederfindet.
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1: Wir wissen eigentlich alle, was unserer Gesundheit gut tut. Bewegung, eine ausgewogene Ernährung und ausreichend Erholung. Doch gerade beim Schlaf unterschätzen viele, wie wichtig er für unser körperliches und psychisches Wohlbefinden ist. Passend zum morgigen World Mental Health Day am 10. Oktober hat sich Gerrit Zienicke informiert, wie wir wieder besser schlafen können.
2: Erholsamer Schlaf regeneriert Körper und Psyche, festigt Gelerntes, fördert Kreativität und reinigt das Gehirn von schädlichen Abfallstoffen. Außerdem ist er eine gute Voraussetzung für ein gesundes Altern. Eine Schlafstörung wiederum liegt dann vor, wenn sie unsere Leistungsfähigkeit einschränkt, sagt Schlafexperte Professor Dr. Göran Hayak.
3: Sie bekommen Krankheitswert und sollten dann auch behandelt werden, wenn sie mehr als dreimal in der Woche über 4 Wochen lang auftreten. Und sie gelten als chronische Insomnie, komplette Schlaflosigkeit, wenn sie mindestens 3 Monate lang bestehen bleiben.
2: Psychische Erkrankungen können den Schlaf beeinträchtigen, während chronischer Schlafmangel besonders Depressionen verstärkt. Dieser Kreislauf erhöht das Risiko für Bluthochdruck, Herzinfarkte und Diabetes und kann die Lebenserwartung verkürzen. Hilfe bietet zum Beispiel die kognitive Verhaltenstherapie.
3: Des Weiteren gibt es medikamentöse Therapien mit einem modernen Wirkmechanismus gegen die nächtliche Übererregung der Hirnzellen und Nervenverbindungen von chronisch Schlafgestörten. Diese Medikamente können für Monate verordnet werden und zeigen keine Anzeichen körperlicher Abhängigkeit beim Patienten.
2: Ärztliche Hilfe bei Schlafstörungen wird dann empfohlen, wenn das Wohlbefinden dauerhaft stark eingeschränkt ist.
3: Wenn Sie tagsüber in Ihrer Leistungsfähigkeit und Ihrer Befindlichkeit gestört sind. Ansprechpartner sind dann die Hausärzte und daneben auch Ärztinnen und Ärzte aus dem Bereich der Schlafmedizin, Psychiatrie und Neurologie.
1: Wer dauerhaft schlecht schläft, muss die Beschwerden nicht einfach hinnehmen. Eine chronische Schlafstörung ist behandelbar und frühzeitige ärztliche Unterstützung kann helfen, die passende Therapie zu finden. Weitere Infos und eine Arztsuche gibt es auf schlafstörungen-neu-denken.de.
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0: In Rosenkopf gibt's gerade 8 Grad, Balborn meldet 10 und Gersbach liegt bei 10 Grad.
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2: Ich bin Katrin Müller. Der Friedensnobelpreis geht in diesem Jahr an die südafrikanische Juristin Navi Pillay. Das hat das norwegische Nobelkomitee in Oslo bekannt gegeben. Pillay werde für ihre Bemühungen um die Förderung des Friedens und des Völkerrechts geehrt, so der Vorsitzende des Nobelkomitees. Pillay sei eine der wichtigsten Rechtsexperten unserer Zeit, hieß es. Mit einer Reform will die Bundesregierung den Führerschein günstiger machen. Doch wie viel können Fahrschüler künftig tatsächlich sparen? Bundesverkehrsminister Steffen Bilger hat jetzt konkrete Zahlen genannt. Es sollen mehrere hundert Euro, im besten Fall sogar bis zu 1000 Euro sein, sagte Bilger der Welt.
3: Im bundesweiten Schnitt kostet der Führerschein aktuell rund 3.400 Euro, teilweise aber auch deutlich mehr. Hier soll die Reform gegensteuern. Mit mehr digitalem Unterricht und weniger Sonderfahrten über Land und nachts zum Beispiel und weniger Papierkram. Regional wird es bei den Kosten aber weiter Unterschiede geben, sagt Verkehrsminister Bilger. Und es wird auch immer Fahrschüler geben, die mehr Fahrstunden brauchen als andere. Stand jetzt sollen die neuen Regeln im neuen Jahr in Kraft treten. Bundestag und Bundesrat müssen noch zustimmen. Diana Kramer, Nachrichtenredaktion.
2: In Berngau in der Oberpfalz ist es bei einer Routinekontrolle zu einer Katastrophe gekommen. Eine Mitarbeiterin und ein Mitarbeiter des Landratsamts Neumarkt sind durch Schüsse getötet worden. Der Verdächtige wurde festgenommen. Viele Fragen sind noch offen.
4: Was war das Motiv des 60-Jährigen? Was sind die weiteren Hintergründe? All das noch unklar. Heute will die Polizei weitere Details bekannt geben. Eine Mitarbeiterin und ein Mitarbeiter des Landratsamts Neumarkt in der Oberpfalz wollten gestern eine routinemäßige Waffenkontrolle bei dem mutmaßlichen Täter durchführen. Der eröffnete plötzlich das Feuer. Der 54-jährige Mann und seine 45 Jahre alte Kollegin sterben. Über Stunden zieht sich der Einsatz der Polizei. Der Verdächtige will sich nicht ergeben. In der Nacht dann stürmen Spezialkräfte seine Wohnung. Aus München, Helen Martin.
2: Wer zum Facharzt muss, soll möglichst schnell einen Termin bekommen, egal wie er versichert ist, so die

0: wieder instand gesetzt. Rund 2 Monate lang wurde das stark beschädigte und teilweise einsturzgefährdete Mauerwerk saniert. Der Abschnitt stammt vermutlich aus dem späten 13. oder frühen 14. Jahrhundert. Im Frühjahr kommenden Jahres soll die Sanierung auf der Nordseite des Wartgasser Hofs fortgesetzt werden. Außerdem in den Regionalnachrichten um 20:30. Stiftung Bürgerhospital feiert 850-jähriges Bestehen und unterstützt 4 Kaiserslauterer Seniorenheime mit jeweils 850 Euro. Pirmasens informiert Anwohner über den geplanten Ausbau der Mathildenstraße für insgesamt 925.000 Euro. Und Landkreis Südwestpfalz bietet Ende Oktober kostenlosen Informationsabend rund um Wärmepumpen und Fördermöglichkeiten an. Ausführliche Nachrichten aus der Region gibt's wieder um 20:30.
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2: Rund um Kaiserslautern, Pirmasens und Zweibrücken bleibt es heute erstmal ziemlich grau und kühl. Mit knapp 9 bis 12 Grad am Vormittag. In Alsenborn und Winzeln mischen sich später immer wieder leichter Regen und dichte Wolken dazu. Während es in Wiesbach deutlich milder wird und auf bis zu 17 Grad klettern kann. Morgen legt die Region insgesamt noch etwas zu, bleibt aber wechselhaft mit Sonne, Wolken und einzelnen Schauern.
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3: Kurzer Blick auf die Straßen. Derzeit gibt's da keinen großen Staus. Ich wünsche euch eine gute und sichere Fahrt.
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3: Fuß am Gas auf der A8 Pirmasens in Fahrtrichtung Zweibrücken in Höhe Zweibrücken Mitte. Bei euch wird geblitzt in der 80er-Zone. Und dann auf der A63 nochmal Mainz in Fahrtrichtung Kaiserslautern, kurz vor der Überleitung zur A6. Hier steht immer noch ein Blitzeranhänger in der 100er-Zone. Falls ihr noch was entdeckt unterwegs, dann gebt uns einfach Bescheid über die 0631 75 00 4x die 7.
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3: Die besten Hits aller Zeiten für euch hier bei der Antenne. Schön, dass ihr mit dabei seid. Wir starten natürlich rein mit guter Musik, gleich von Olivia Dean und davor Ace of Base mit Beautiful Life.
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0: Ihr steht an einer roten Ampel und auf der anderen Seite fährt weit und breit niemand. In Kaiserslautern soll künstliche Intelligenz künftig helfen, solche Wartezeiten zu verkürzen. Für das Projekt Kimono werden bis Jahresende 44 Ampelanlagen mit neuer Technik ausgestattet. Einige laufen bereits im Testbetrieb. Die Ampelschaltung soll sich besser an die aktuelle Verkehrslage anpassen. Sebastian Schulze aus dem Verkehrsmanagement der Stadt erklärt das Ziel.
1: Und das versuchen wir durch neue Technologien, durch neue Sensorik, aber auch durch neue Datenverarbeitung und Kommunikation entsprechend so zu unterstützen, damit wir in der Zukunft viel schneller durch die Stadt kommen und dementsprechend auch noch viel sicherer im Straßenverkehr dann auch bewegen können.
0: Dafür soll die Technik den Verkehr über einzelne Kreuzungen hinaus betrachten. Es geht aber nicht darum, Autos einfach überall möglichst schnell durchzuschicken. Auch die Menschen entlang der Straßen sollen profitieren. Bau- und Umweltdezernent Manuel Steinbrenner.
2: Wenn man jetzt beispielsweise Mobilitäts- oder Navigations-Apps nutzt, dann führen die immer am schnellsten von A nach B. Aber das führt dann eben auch durch Wohngebiete, wo beispielsweise Schulen sind, wo eben dann auch Gefährdungspotenziale sind. Und wir wollen daran arbeiten, eben die Verkehre auch so zu lenken, dass es einerseits möglichst reibungslos funktioniert, dass man schnell von A nach B kommt und andererseits aber auch andere Ziele erreicht werden, wie zum Beispiel der Schutz der Bevölkerung, gerade dort, wo eben Schülerinnen und Schüler beispielsweise unterwegs sind oder aber auch durch Wohngebiete, damit es da eben nicht zu starken Emissionen auch kommt.
0: Wenn dafür Verkehrsdaten gesammelt werden, lässt sich dann nachvollziehen, wer wann durch welche Straße fährt. Laut Schulze soll genau das ausgeschlossen sein.
1: Also wo wir einen sehr großen Fokus legen, ist, dass die Daten, die wir verwenden, eben nicht personenbezogen oder Personen dann auch zugeordnet werden können. Das heißt, die Daten, die wir verarbeiten, sind rein passiv und in den Fällen, wie wir sie verwenden, auch eben nicht einer dedizierten Person mehr zuzuschreiben.
0: Auch die Verkehrsregeln gelten weiterhin. Die Software darf bei der Ampelsteuerung nicht einfach frei entscheiden. Ob wir mit ihrer Hilfe tatsächlich weniger an roten Ampeln stehen, muss sich im Betrieb zeigen. Bis Jahresende soll die neue Technik vollständig ausgebaut sein.
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1: In Rosenkopf gibt's gerade 8 Grad, Balborn meldet 10 und Gersbach liegt bei 10 Grad.
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1: Rund um Kaiserslautern, Pirmasens und Zweibrücken bleibt es heute erstmal ziemlich grau und kühl. Mit knapp 9 bis 12 Grad am Vormittag. In Alsenborn und Winzeln mischen sich später immer wieder leichter Regen und dichte Wolken dazu. Während es in Wiesbach deutlich milder wird und auf bis zu 17 Grad klettern kann. Morgen legt die Region insgesamt noch etwas zu, bleibt aber wechselhaft mit Sonne, Wolken und einzelnen Schauern.
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3: Wir schauen zu euch auf die Straßen und da gibt es derzeit keine großen Staus. Ich wünsche euch eine gute und sichere Fahrt.
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3: Blitzer haben wir aktuell auf der A8 in Höhe Zweibrücken-Mitte von Pirmasens aus kommend bei euch 80 erlaubt. Und auf der A63 haben wir noch einen Blitzer, wenn ihr von Mainz Richtung Kaiserslautern unterwegs seid, kurz vor der Überleitung zur A6 bei euch in der 100er Zone. Falls ihr sonst noch was entdeckt unterwegs, dann meldet uns das einfach über die 0631 75 00 4x die 7.
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1: Ein Sofa gehört ins Wohnzimmer. Zwei Männer in den USA fanden offenbar, es gehört auf die Straße. In North Carolina hat die Polizei zwei Männer gestoppt, die ein echtes Sofa über zwei E-Scooter gespannt hatten und damit durch die Stadt fuhren. Das Ganze passierte auf einer normalen Straße mit normalen Autos drumherum. Die Polizei schrieb danach, kreativ sei die Idee schon, aber sie erinnere lieber daran, dass bei allem Erfindergeist die Sicherheit wichtiger ist. Ob die beiden eine Strafe bekamen, ist nicht bekannt. Immerhin hatten sie vermutlich einen der bequemsten Plätze im Straßenverkehr, aber beim nächsten Umzug wäre ein Transporter dann doch die deutlich entspanntere Wahl. Oder, wie man in einem Möbelhaus sagen würde, selbst aufbauen ist okay, selber damit fahren eher nicht.
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0: In Weinerbach gibt's gerade 9 Grad. Trüben meldet 10 und Dellfeld liegt bei 10 Grad.
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2: Ich bin Katrin Müller. Der Friedensnobelpreis geht in diesem Jahr an die südafrikanische Juristin Navi Pillay. Das hat das norwegische Nobelkomitee in Oslo bekannt gegeben. Pillay werde für ihre Bemühungen um Frieden und Völkerrecht geehrt, so der Komiteevorsitzende. Die Juristin war unter anderem Richterin am Internationalen Strafgerichtshof für Ruanda sowie hohe Kommissarin der Vereinten Nationen für Menschenrechte. Und sie leitete die unabhängige internationale Untersuchungskommission der UN zu den besetzten palästinensischen Gebieten. Patientinnen und Patienten sollen künftig schneller einen Facharzttermin bekommen. Das planen Union und SPD im Zuge der Gesundheitsreform. Kassenärztechef Andreas Gassen sagte in einem Podcast der Björn-Steiger-Stiftung aber, eine Termingarantie sei eine Nebelkerze.
3: Arzttermine zum Wunschtermin jederzeit, das kann nicht funktionieren, sagt Gassen. Er schlägt stattdessen vor, dass vor allem medizinisch dringende Fälle schneller versorgt werden, unabhängig davon, ob jemand gesetzlich oder privat versichert ist. Union und SPD planen ein neues System, um das Warteproblem zu lösen. Danach sollen Patienten erstmal zum Hausarzt gehen und der überweist sie dann, wenn nötig, zum Facharzt. Claudia Wächter, Nachrichtenredaktion.
2: Seit knapp 2 Wochen protestieren in Frankreich Schüler und Studenten für mehr Lehrer und eine bessere Ausstattung an Schulen und Unis. Jetzt geht die Regierung erstmals auf die Forderungen ein und hat angekündigt, kurzfristig über 3000 Vertretungslehrer einzusetzen.
4: Die zusätzlichen Lehrkräfte sollen an 114 Gymnasien kommen, wo der Lehrermangel am drängendsten sei, teilte der französische Premierminister Sébastien Lecornu mit. Ihre Arbeit sollen sie zwischen dem heutigen Freitag und kommendem Dienstag antreten. Der Premier stellte auch zusätzliches Geld in Aussicht. Dafür will die Regierung Vorschläge zum Haushalt für das nächste Jahr machen. Es soll um konkrete Maßnahmen, etwa im Bereich der Vertretungslehrer, gehen. Valeria Nickel, Nachrichtenredaktion.
2: Den Führerschein machen könnte bald günstiger werden. Verkehrsminister Steffen Bilger hat erstmals konkrete Zahlen genannt. Fahrschüler könnten mehrere hundert Euro sparen, im besten Fall sogar bis zu 1.000 Euro.

0: beschädigte und teilweise einsturzgefährdete Mauerwerk saniert. Der Abschnitt stammt vermutlich aus dem späten 13. oder frühen 14. Jahrhundert. Im Frühjahr kommenden Jahres soll die Sanierung auf der Nordseite des Wartgasser Hofs fortgesetzt werden. Außerdem in den Regionalnachrichten um 13:30. Stiftung Bürgerhospital feiert 850-jähriges Bestehen und unterstützt 4 Kaiserslauterer Seniorenheime mit jeweils 850 Euro. Pirmasens informiert Anwohner über den geplanten Ausbau der Mathildenstraße für insgesamt 925.000 Euro. Und Landkreis Südwestpfalz bietet Ende Oktober kostenlosen Informationsabend rund um Wärmepumpen und Fördermöglichkeiten an. Ausführliche Nachrichten aus der Region gibt's wieder um 13:30.
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2: Über Kaiserslautern, Pirmasens und Zweibrücken liegt heute ziemlich viel Grau in der Luft. Meist bedeckt, dazu vor allem rund um Otterbach und Rosenkopf immer wieder leichter Regen. Die Temperaturen bleiben herbstlich frisch, heute meist zwischen 9 und 15 Grad. Morgen wird's etwas freundlicher mit mehr trockenen Phasen und etwas mehr Sonne, aber richtig warm wird's weiterhin nicht.
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3: Kurzer Verkehrscheck in der Region. Aktuell ist da soweit alles im grünen Bereich. Kommt gut und sicher an.
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3: Blitzer haben wir derzeit noch auf der A8 in Höhe Zweibrücken Mitte von Pirmasens aus kommend bei euch 80 erlaubt. Und auf der A63 haben wir noch einen Blitzer Richtung Kaiserslautern von Mainz aus kommend kurz vor der Überleitung zur A6 bei euch in der 100er Zone. Falls ihr sonst noch was entdeckt unterwegs, Blitzer, Stausperrungen oder ähnliches, dann gebt uns einfach Bescheid über die 0631 75 00 4x die 7.
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3: Die besten Hits aller Zeiten für euch. Hier die Antenne und ich habe einen richtig guten Tipp für euch, wenn ihr morgen Abend Bock habt, mal wieder auf ein richtig schönes Konzert, auf ein bisschen Soul-Musik. Denn in der Lauterer Fruchthalle ist es morgen Abend Zeit für eine Tribute-Show von Barry White. Und was euch dort genau erwartet und wie ihr an Tickets rankommt, das erfahrt ihr gleich nach 2 Hits.
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0: In Weinerbach gibt es gerade 9 Grad. Trüben meldet 10 und Dellfeld liegt bei 10 Grad.
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0: Über Kaiserslautern, Pirmasens und Zweibrücken liegt heute ziemlich viel Grau in der Luft. Meist bedeckt, dazu vor allem rund um Otterbach und Rosenkopf immer wieder leichter Regen. Die Temperaturen bleiben herbstlich frisch, heute meist zwischen 9 und 15 Grad. Morgen wird's etwas freundlicher mit mehr trockenen Phasen und etwas mehr Sonne, aber richtig warm wird's weiterhin nicht.
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2: Kurzer Blick auf die Straßen. Derzeit gibt es da keinen großen Staus. Ich wünsche euch eine gute und sichere Fahrt.
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2: Fuß am Gas auf der A8 Pirmasens in Fahrtrichtung Zweibrücken in Höhe Zweibrücken Mitte. Bei euch wird geblitzt in der 80er-Zone. Und dann auf der A63 nochmal Mainz in Fahrtrichtung Kaiserslautern, kurz vor der Überleitung zur A6. Hier steht immer noch ein Blitzeranhänger in der 100er-Zone. Falls ihr noch was entdeckt unterwegs, dann gebt uns einfach Bescheid über die 0631 75 00 4x die 7.
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2: 2 Stimmen, akustische Gitarren und Songs, die fast jeder mitsingen kann. Heute Abend bringt die Central Park Band den Sound von Simon & Garfunkel in die Fruchthalle. Mit dabei sind Klassiker wie Mrs. Robinson, The Boxer und Bridge Over Troubled Water. Das Konzert beginnt um 20 Uhr, Karten gibt's ab 31,80 Euro über @ticket.de. 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Dafür einfach eine WhatsApp schreiben an die 0631 75 00 4x7. Ein Stummfilmklassiker bekommt heute Abend seinen eigenen Soundtrack. In der Festhalle in Zweibrücken läuft Nosferatu von 1922, live begleitet von Stefan Graf von Bothmer und dem Berliner Live Film Music Orchestra. Die Musik verbindet klassische Klänge mit der Wucht von Pink Floyd. Los geht's um 19.30 Uhr, Einlass ist um 18.30 Uhr, Karten gibt's ab 25 Euro über ticket-regional.de. Kurbeln, springen und selbst ausprobieren. Das Dynamikum bietet morgen ein zusätzliches Ferienprogramm für kleine und große Entdecker. Zwischen 11 und 18 Uhr könnt ihr experimentieren und naturwissenschaftlichen Phänomenen spielerisch auf die Spur kommen. Erwachsene zahlen 12 Euro, der ermäßigte Eintritt kostet 10,50 Euro und Kinder unter 5 Jahren kommen kostenlos rein. Weitere Infos gibt's auch unter dynamikum.de. Peter Fox, Fettes Brot oder die Fantastischen Vier im Stil der goldenen 20er. Goldmeister verbinden morgen deutschen Hip-Hop mit Swing, Brass und Banjo. Das Konzert beginnt um 19.30 Uhr in der Festhalle in Zweibrücken. Einlass ist ab 18.30 Uhr. Karten bekommt ihr ab 31 Euro über ticket-regional.de. Habt ihr noch etwas für unsere Veranstaltungstipps? Dann schickt uns doch gerne alle Infos an die 0631 75 00 4x7.
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0: Alsenborn meldet gerade 9 Grad, Schweigs liegt bei 10 und in Althornbach gibt's ebenfalls 10 Grad.
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2: Ich bin Thomas Bleskin. Der Friedensnobelpreis geht in diesem Jahr an die südafrikanische Juristin Navi Pillay. Das gab das norwegische Nobelkomitee in Oslo bekannt.
3: Die 85-jährige Pillay war Richterin in Südafrika, am Ruanda-Tribunal und am Internationalen Strafgerichtshof in Den Haag. Sie habe maßgeblich dazu beigetragen, dass Kriegsverbrechen, Verbrechen gegen die Menschlichkeit und Völkermord strafrechtlich verfolgt werden, erklärte das Nobelkomitee. Mit der Preisverleihung wolle man die Welt daran erinnern, dass die Rechtsstaatlichkeit auf nationaler wie internationaler Ebene das Fundament des Systems bilde, das geschaffen worden sei, um Frieden zu sichern und Konflikte gewaltfrei beizulegen. Sigrid Hams, Oslo.
2: Der mutmaßliche Schütze von Berngau war nach Angaben von Bayerns Innenminister Joachim Herrmann Jäger und Sportschütze. Er besaß demnach 10 Waffen legal.
4: Es bleibt vor allem die Frage, warum? Und die kann auch Bayerns Innenminister Herrmann noch nicht beantworten.
5: Es gibt keine Einträge in den polizeilichen Dateien über ihn. Es gibt auch bei Staatsschutz und Verfassungsschutz nach gegenwärtigem Stand keine Erkenntnis über den Täter.
4: Heißt, es gibt auch keine Hinweise auf ein extremistisches Motiv. Klar ist, der 60-Jährige war Jäger und Sportschütze, hatte 10 Waffen legal. Er wurde bei seiner Festnahme schwer verletzt, liegt jetzt im Krankenhaus. Aus München, Helen Martin.
2: Bahn und Bund wollen in den kommenden 5 Jahren deutlich weniger stark befahrene Strecken umfassend sanieren als bisher geplant. Bis 2031 sollen nur noch 13 statt 21 Korridore erneuert werden, die übrigen folgen später. Verbessert werden sollen vor allem die Umleitungen und die Wiederaufnahme des Zugverkehrs nach den Bauarbeiten. Außerdem sollen die sanierten Strecken künftig vollständig für das digitale Zugleitsystem ETCS vorbereitet werden. Bundeskanzler Friedrich Merz hat zutiefst empört auf die Teilnahme von Ex-Kanzler Gerhard Schröder an einer Geburtstagsfeier von Kreml-Chef Wladimir Putin in Moskau reagiert. Putin allein sei für den Krieg in der Ukraine verantwortlich, sagte der stellvertretende Regierungssprecher Steffen Mayer in Berlin. Der Bundeskanzler empfinde es als geradezu unmoralisch, dass Schröder an einem solchen Tag mit Putin feiere. Nach Kreml-Angaben hatte der Altkanzler am Mittwoch mit Putin dessen 74. Geburtstag gefeiert.
1: Und jetzt noch mehr Informationen aus unserer Region.
6: Mit Leo Melchersmann einen schönen guten Tag. Ein Teil der historischen Stadtmauer am Wartgasser Hof in Kaiserslautern ist wieder instand gesetzt. Rund 2 Monate lang wurde das stark beschädigte und teilweise einsturzgefährdete Mauerwerk saniert. Der Abschnitt stammt vermutlich aus dem späten 13. oder frühen 14. Jahrhundert. Im Frühjahr kommenden Jahres soll die Sanierung auf der Nordseite des Wartgasser Hofs fortgesetzt werden. Außerdem in den Regionalen

0: an. Ausführliche Nachrichten aus der Region gibt's wieder um 13:30.
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2: In Kaiserslautern, Pirmasens und Zweibrücken hängt heute Mittag ziemlich zäher Hochnebel über der Region. Dazu liegen die Werte nur um 10 Grad. In Balborn, Bottenbach und Riedelberg kommt am Nachmittag immer wieder leichter Regen oder Nieselregen dazu. Also eher ein grauer Auftritt. Morgen wird's milder mit etwa 14 bis 15 Grad und zwischendurch zeigt sich auch mal etwas mehr Sonne.
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3: Wir schauen zu euch auf die Straßen und da gibt's derzeit keine großen Staus. Ich wünsche euch eine gute und sichere Fahrt.
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3: Blitzer haben wir aktuell auf der A8 in Höhe Zweibrücken Mitte, von Pirmasens aus kommend bei euch 80 erlaubt. Und auf der A63 haben wir noch einen Blitzer, wenn ihr von Mainz Richtung Kaiserslautern unterwegs seid, kurz vor der Überleitung zur A6 bei euch in der 100er Zone. Falls ihr sonst noch was entdeckt unterwegs, dann meldet uns das einfach über die 0631 75 00 4x die 7.
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3: Die besten Hits aller Zeiten für euch hier bei der Antenne um kurz nach 2. Die Stunden sind gezählt, dann geht's endlich ins wohlverdiente Wochenende. Und wir nehmen euch natürlich mit guter Musik. Jetzt für euch die Backstreet Boys.
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0: Eisenborn meldet gerade 9 Grad, Schweigs liegt bei 10 und in Althornbach gibt's ebenfalls 10 Grad.
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2: Mit Leo Melchersmann, schönen guten Tag. Die Stiftung Bürgerhospital in Kaiserslautern feiert ihren 850. Geburtstag. Aus diesem Anlass erhalten 4 Seniorenheime in der Stadt jeweils 850 Euro. Zusätzlich bringt die Stiftung Kuchen für die Bewohnerinnen und Bewohner mit. Die Stiftung geht auf ein von Kaiser Barbarossa im Jahr 1176 gegründetes Hospital zurück. Heute unterstützt sie vor allem Projekte der Alten- und Jugendhilfe in Kaiserslautern und finanziert sich unter anderem aus Erbbaurechten und Mieteinnahmen. Ein Teil der historischen Stadtmauer am Wartgasser Hof in Kaiserslautern ist wieder instand gesetzt. Rund 2 Monate lang wurde das stark beschädigte und teilweise einsturzgefährdete Mauerwerk saniert. Der Abschnitt stammt vermutlich aus der Zeit zwischen 1295 und 1330. Unter anderem wurde die Mauer stabilisiert, neu verfugt und vor eindringendem Wasser geschützt. Der erste Bauabschnitt kostet rund 145.000 Euro. Im Frühjahr 2027 soll die Sanierung auf der Nordseite des Wartgasser Hofs fortgesetzt werden. Die Stadt Pirmasens lädt am 20. Oktober zu einer Anliegerversammlung zum geplanten Ausbau der Mathildenstraße ein. Insgesamt sollen dort rund 925.000 Euro in Straße, Gehwege sowie Strom, Wasser und weitere Infrastruktur investiert werden. Die eigentlichen Straßenarbeiten sollen voraussichtlich im Sommer 2027 beginnen und etwa 13 Wochen dauern. Geplant sind unter anderem neue Gehwege, 13 Parkplätze, LED-Beleuchtung und zusätzliche Bäume. Vorher wollen die Stadtwerke bereits Versorgungsleitungen erneuern. Der Landkreis Südwestpfalz bietet Ende Oktober einen kostenlosen Informationsabend zum Thema Wärmepumpen an. Ein Energieberater der Verbraucherzentrale erklärt unter anderem, für welche Gebäude Wärmepumpen geeignet sind, ob vorhandene Heizkörper weiter genutzt werden können und welche Fördermöglichkeiten bestehen. Der Vortrag findet am 27. Oktober um 18 Uhr im Kreistagssaal der Kreisverwaltung in Pirmasens statt. Eine Anmeldung ist bis zum 23. Oktober möglich.
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0: In Kaiserslautern, Pirmasens und Zweibrücken hängt heute Mittag ziemlich zäher Hochnebel über der Region. Dazu liegen die Werte nur um 10 Grad. In Balborn, Bottenbach und Riedelberg kommt am Nachmittag immer wieder leichter Regen oder Nieselregen dazu. Also eher ein grauer Auftritt. Morgen wird's milder mit etwa 14 bis 15 Grad und zwischendurch zeigt sich auch mal etwas mehr Sonne.
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3: Kurzer Verkehrscheck in der Region. Aktuell ist da soweit alles im grünen Bereich. Kommt gut und sicher an.
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3: Blitzer haben wir derzeit noch auf der A8 in Höhe Zweibrücken-Mitte von Pirmasens aus Kommensch bei euch 80 erlaubt. Und auf der A63 haben wir noch einen Blitzer Richtung Kaiserslautern von Mainz aus Kommensch kurz vor der Überleitung zur A6 bei euch in der 100er Zone. Falls ihr sonst noch was entdeckt unterwegs, Blitzerstausperrungen oder ähnliches, dann gebt uns einfach Bescheid über die 0631 75 00 4x die 7.
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1: 9. Oktober 1984. Sade sind neu in den Charts mit Smooth Operator. Die Band ist nach ihrer Sängerin Shadi Adu benannt. 1983 tut sie sich mit ihren Bandkollegen zusammen und sie produzieren zusammen ein Demo mit einigen Songs. Mit drauf ist auch Smooth Operator. Die meisten Labels und Plattenfirmen sagen aber erstmal nö. Sie finden, die Musik passt nicht wirklich zu dem, was zu der Zeit gerade angesagt ist. Ihnen fehlt der typische Drumcomputer-Sound und die Musik ist ihnen einfach zu jazzig. Es braucht also scheinbar noch ein bisschen Überzeugungsarbeit. Überzeugend genug ist dann aber scheinbar, dass Sängerin Shadi Adu auf der Titelseite einer Zeitschrift abgedruckt wird und Shadi einen sauberen Auftritt in einem Club in London abliefern. Kurz darauf melden sich nämlich Epic Records und das Debütalbum entsteht innerhalb von nur 6 Wochen. 10 Millionen Mal verkauft sich die Platte und wahrscheinlich hatte das Smooth Operator einen ziemlich großen Anteil dran. Im Song geht es um einen Mann, der das typische Jet-Set-Leben hat. Er ist enorm beliebt bei den Frauen, nutzt das auch aus und bricht ziemlich viele Herzen. So kaltblütig das auch ist, der Sound kommt gut an. Smooth Operator wird zum erfolgreichsten Song der Band.

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0: In Weilerbach liegen wir bei 9 Grad, in Gersbach gibt's 13 und in Dellfeld ebenfalls 13 Grad.
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2: Ich bin Thomas Bleskin. Der Friedensnobelpreis geht in diesem Jahr an die südafrikanische Juristin Navi Pillay. Das Nobelkomitee in Oslo würdigte ihre Verdienste um Frieden und Völkerrecht. Pillay habe entscheidend dazu beigetragen, dass Kriegsverbrechen, Verbrechen gegen die Menschlichkeit und Völkermord strafrechtlich verfolgt würden. Die frühere UN-Hochkommissarin für Menschenrechte war unter anderem als Richterin am Internationalen Strafgerichtshof und am Ruanda-Tribunal tätig. Bahn und Bund wollen in den kommenden 5 Jahren deutlich weniger große Strecken sanieren als bisher geplant. Bis 2031 sollen nur noch 13 statt 21 Korridore erneuert werden. Die übrigen folgen später.
3: Dass die Bahn so oft zu spät kommt, liegt vor allem am maroden und überlasteten Netz. Darum will der Konzern in den kommenden Jahren besonders viel befahrene Strecken grundlegend modernisieren. Dazu zählen Schienen, Weichen, Bahnhöfe, Oberleitungen und Signale. Die Sanierungen werden jetzt gestreckt, weil 4 große Baustellen pro Jahr das Netz zu stark belasten würden. Laut Bahnchefin Paller wolle man die Sanierungen effizienter umsetzen. Für Fahrgäste heißt das, die besonders störanfälligen Strecken bleiben länger im schlechten Zustand. Thomas Bremser, Nachrichtenredaktion.
2: Der Traum vom Eigenheim wird für viele Familien in Deutschland immer unerreichbarer. Die Kosten sind für die meisten schlichtweg nicht zu stemmen. Im August legten die Preise für Neubauten laut Statistischem Bundesamt erneut um 5,5% gegenüber dem Vorjahr zu.
4: Manche verzichten auf den Keller oder die Garage, um zu sparen, denn die Preise sind rasend schnell gestiegen. Und das fängt schon oben an bei den Dacharbeiten. Da gab's den größten Preissprung nach oben. Aber auch Elektroanlagen und Heizungen sind teurer geworden. Die gute Nachricht, der Bund hat den Fördertopf für Neubauten von energieeffizienten Häusern aufgestockt. Es können also noch Anträge gestellt werden, spätestens bis Jahresende. Claudia Wächter, Nachrichtenredaktion.
2: Sachsen-Anhalts Landtagspräsident Tobias Rausch hat BMW scharf kritisiert, weil der Autobauer ein Leasingangebot für seinen Dienstwagen zurückgezogen hat. Nach Angaben des AfD-Politikers geschah das wenige Stunden nach seiner Wahl zum Landtagspräsidenten. Sollte seine Parteizugehörigkeit der Grund sein, halte er das für fragwürdig. BMW erklärte lediglich, sich grundsätzlich nicht zu einzelnen Kundenbeziehungen zu äußern.
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5: Mit Dorothee Spierer, schönen guten Tag. Im Landkreis Kaiserslautern sucht die Polizei nach einem silberfarbenen Mercedes C230 Coupé. Der Besitzer hatte auf ein Inserat reagiert, in dem ein angeblicher Sammler nach Mercedes-Modellen suchte. Daraufhin kamen 3 Männer zu dem Senior und nahmen den Wagen zu einer Probefahrt mit. Der Besitzer übergab ihnen dabei auch Fahrzeugschlüssel und Papiere. Die Männer kehrten anschließend nicht zurück. Die Polizei schließt nicht aus, dass der Wagen noch in der Westpfalz unterwegs ist. Möglicherweise wurden die Kennzeichen ausgetauscht. Zeugen werden um Hinweise gebeten.
6: Außerdem in den Regionalnachrichten um 9:30. Grüne in Rheinland-Pfalz kritisieren geplante Änderungen beim Wohngeld und fordern Nachbesserungen im Bundestag. 15-Jähriger bei Unfall nahe Charlottenbach verletzt. Und falsche Bankmitarbeiter erbeuten mehrere 1.000 Euro im Kreis Kaiserslautern. Ausführliche Nachrichten aus der Region gibt's wieder um 9:30.
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0: In und rund um Kaiserslautern

0: da keine großen Staus. Ich wünsche euch eine gute und sichere Fahrt.
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0: Fuß am Gas auf der A8 Pirmasens in Fahrtrichtung Zweibrücken in Höhe Zweibrücken Mitte. Bei euch wird geblitzt in der 80er-Zone. Und dann auf der A63 nochmal Mainz in Fahrtrichtung Kaiserslautern, kurz vor der Überleitung zur A6. Hier steht immer noch ein Blitzeranhänger in der 100er-Zone. Falls ihr noch was entdeckt unterwegs, dann gebt uns einfach Bescheid über die 0631 75 00 4x die 7.
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0: Gute Musik und gute Laune gibt's hier bei uns bei der Antenne und deswegen starten wir direkt rein mit Eddie Grant, Gimme Hope, Joanna. Schönen Freitag euch.
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0: In Weilerbach liegen wir bei 9 Grad, in Gersbach gibt's 13 und in Dellfeld ebenfalls 13 Grad.
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2: Mit Dorothee Spira, schönen guten Tag. Im Landkreis Kaiserslautern sucht die Polizei nach einem silberfarbenen Mercedes C230 Coupé. Der Besitzer hatte auf ein Inserat reagiert, in dem ein angeblicher Sammler nach Mercedes-Modellen suchte. Daraufhin kamen drei Männer zu dem Senior und nahmen den Wagen zu einer Probefahrt mit. Der Besitzer übergab ihnen dabei auch Fahrzeugschlüssel und Papiere. Die Männer kehrten anschließend nicht zurück. Die Polizei schließt nicht aus, dass der Wagen noch in der Westpfalz unterwegs ist. Möglicherweise wurden die Kennzeichen ausgetauscht. Zeugen werden um Hinweise gebeten. Auf der K31 bei Schalodenbach ist am Mittwoch ein Auto von der Straße abgekommen und an einer Böschung überschlagen. Nach Angaben der Polizei soll ein entgegenkommender Motorradfahrer zuvor eine Kurve geschnitten haben. Der 19-jährige Autofahrer wich aus und verlor dabei die Kontrolle über seinen Wagen. Ein 15-jähriger Mitfahrer verletzte sich am Arm. Er und ein 14-jähriger wurden vorsorglich ins Krankenhaus gebracht. Der Motorradfahrer fuhr weiter. Die Polizei sucht Zeugen. Auf dem Premium-Wanderweg Felsenwald bei Pirmasens finden derzeit Forstarbeiten statt. Deshalb kann der Kanzelfelsen voraussichtlich für rund 2 Wochen nicht angelaufen werden. Für Wanderer ist eine Umleitung ausgeschildert. Die übrige Strecke des rund 13,6 Kilometer langen Rundwegs bleibt nutzbar. Der Felsenwald hatte in diesem Jahr beim Wettbewerb Deutschlands schönster Wanderweg den 3. Platz in der Kategorie Tagestouren erreicht. Ein 85-Jähriger aus dem Landkreis Kaiserslautern ist Opfer falscher Bankmitarbeiter geworden. Ein Anrufer behauptete, das Konto des Mannes sei nicht mehr sicher und die Bank müsse EC-Karte und PIN austauschen. Während des Telefonats holte ein Komplize Karte und Zugangsdaten beim Senior ab. Anschließend wurden mehrere tausend Euro vom Konto abgehoben. Bei einem zweiten Mann versuchten Betrüger dieselbe Masche. Er erkannte den Betrug jedoch rechtzeitig. Die Grünen im Rheinland-Pfälzischen Landtag kritisieren die geplanten Änderungen beim Wohngeld. Der Bundestag hat den Gesetzentwurf der Bundesregierung jetzt in erster Lesung beraten und anschließend an die zuständigen Ausschüsse überwiesen. Vorgesehen sind unter anderem eine Aussetzung der nächsten regulären Wohngeldanpassung sowie eine Halbierung der Heizkostenkomponente. Die Grünen befürchten dadurch Nachteile für Menschen mit niedrigen Einkommen. In Rheinland-Pfalz bezogen Ende 2024 knapp 49.000 Haushalte Wohngeld. Die Bundesregierung argumentiert dagegen, die Änderungen würden einzelne Haushaltsgruppen nicht systematisch benachteiligen.
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0: In und rund um Kaiserslautern, Plümmersens und Zweibrücken hält sich am Nachmittag zäher leichter Regen. Dazu liegen die Werte meist nur bei 9 bis 10 Grad. Später wird es vielerorts erstmal bedeckt, bevor die Nacht stellenweise wieder etwas Nässe nachlegt. Morgen geht's dann langsam rauf bis auf 14 bis 15 Grad. Mit mehr Wolken als Sonne, aber deutlich milder.
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3: Wir schauen zu euch auf die Straßen und da gibt es derzeit keine großen Staus. Ich wünsche euch eine gute und sichere Fahrt.
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3: Blitzer haben wir aktuell auf der A8 in Höhe Zweibrücken Mitte, von Pirmasens aus kommend bei euch 80 erlaubt. Und auf der A63 haben wir noch einen Blitzer, wenn ihr von Mainz Richtung Kaiserslautern unterwegs seid, kurz vor der Überleitung zur A6 bei euch in der Hunderter Zone. Falls ihr sonst noch was entdeckt unterwegs, dann meldet uns das einfach über die 0631 75 00 4x die 7.
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0: In Balborn gibt's 11 Grad, Kröppen meldet 10 und in Wiesbach liegen wir bei 16 Grad.
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2: Ich bin Thomas Bleskin. Der Friedensnobelpreis geht in diesem Jahr an die südafrikanische Juristin Navi Pillay. Das gab das norwegische Nobelkomitee in Oslo bekannt.
3: Die 85-jährige Pillay war Richterin in Südafrika, am Ruanda-Tribunal und am Internationalen Strafgerichtshof in Den Haag. Sie habe maßgeblich dazu beigetragen, dass Kriegsverbrechen, Verbrechen gegen die Menschlichkeit und Völkermord strafrechtlich verfolgt werden, erklärte das Nobelkomitee. Mit der Preisverleihung wolle man die Welt daran erinnern, dass die Rechtsstaatlichkeit auf nationaler wie internationaler Ebene das Fundament des Systems bilde, das geschaffen worden sei, um Frieden zu sichern und Konflikte gewaltfrei beizulegen. Sigrid Hams, Oslo.
2: Der mutmaßliche Schütze von Berngau war nach Angaben von Bayerns Innenminister Joachim Herrmann Jäger und Sportschütze. Er besaß demnach 10 Waffen legal.
4: Es bleibt vor allem die Frage, warum? Und die kann auch Bayerns Innenminister Herrmann noch nicht beantworten.
5: Es gibt keine Einträge in den polizeilichen Dateien über ihn. Es gibt auch bei Staatsschutz und Verfassungsschutz nach gegenwärtigem Stand keine Erkenntnis über den Täter.
4: Heißt, es gibt auch keine Hinweise auf ein extremistisches Motiv. Klar ist, der 60-Jährige war Jäger und Sportschütze, hatte 10 Waffen legal. Er wurde bei seiner Festnahme schwer verletzt, liegt jetzt im Krankenhaus. Aus München, Helen Martin.
2: Bahn und Bund wollen in den kommenden 5 Jahren deutlich weniger stark befahrene Strecken umfassend sanieren als bisher geplant. Bis 2031 sollen nur noch 13 statt 21 Korridore erneuert werden, die übrigen folgen später. Verbessert werden sollen vor allem die Umleitungen und die Wiederaufnahme des Zugverkehrs nach den Bauarbeiten. Außerdem sollen die sanierten Strecken künftig vollständig für das digitale Zugleitsystem ETCS vorbereitet werden. Bundeskanzler Friedrich Merz hat zutiefst empört auf die Teilnahme von Ex-Kanzler Gerhard Schröder an einer Geburtstagsfeier von Kreml-Chef Wladimir Putin in Moskau reagiert. Putin allein sei für den Krieg in der Ukraine verantwortlich, sagte der stellvertretende Regierungssprecher Steffen Mayer in Berlin. Der Bundeskanzler empfinde es als geradezu unmoralisch, dass Schröder an einem solchen Tag mit Putin feiere. Nach Kreml-Angaben hatte der Altkanzler am Mittwoch mit Putin dessen 74. Geburtstag gefeiert.
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6: Mit Dorothee Spierer, schönen guten Tag. Im Landkreis Kaiserslautern sucht die Polizei nach einem silberfarbenen Mercedes C230 Coupé. Der Besitzer hatte auf ein Inserat reagiert, in dem ein angeblicher Sammler nach Mercedes-Modellen suchte. Daraufhin kamen 3 Männer zu dem Senior und nahmen den Wagen zu einer Probefahrt mit. Der Besitzer übergab ihnen dabei auch Fahrzeugschlüssel und Papiere. Die Männer kehrten anschließend nicht zurück. Die Polizei schließt nicht aus, dass der Wagen noch in der Westpfalz unterwegs ist. Möglicherweise wurden die Kennzeichen ausgetauscht. Zeugen werden um Hinweise gebeten.
7: Außerdem in den Regionalnachrichten um 9:30. Grüne in Rheinland-Pfalz kritisieren geplante Änderungen beim Wohngeld und fordern Nachbesserungen im Bundestag. 15-Jähriger bei Unfall nahe Schalodenbach verletzt. Und falsche Bankmitarbeiter erbeuten mehrere tausend Euro im Kreis Kaiserslautern. Ausführliche Nachrichten aus der Region gibt's wieder um 9:30.
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0: In Kaiserslautern, Pirmasens und Zweibrücken ist es am Nachmittag eher frisch bis mild. Dazu mischt sich immer wieder Regen oder dichte Bewölkung rein. Otterbach und Walshausen bleiben bei etwa 10 bis 11 Grad eher nass und trüb, während Gersbach mit knapp 14 Grad etwas freundlicher unterwegs ist. Morgen geht's dann insgesamt etwas nach oben, mit mehr 15 bis 16 Grad und zwischendurch auch mal ein paar freundlicheren Phasen.
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8: Kurzer Verkehrscheck in der Region. Aktuell ist da soweit alles im

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0: Einen wunderschönen Freitag euch, die Antenne hier mit den besten Hits aller Zeiten. Was könnt ihr Schönes unternehmen bei uns in der Region? Das erfahrt ihr natürlich gleich in unseren Veranstaltungstipps nach zwei Hits.
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3: 2 Stimmen, akustische Gitarren und Songs, die fast jeder mitsingen kann. Heute Abend bringt die Central Park Band den Sound von Simon & Garfunkel in die Fruchthalle. Mit dabei sind Klassiker wie Mrs. Robinson, The Boxer und Bridge Over Troubled Water. Das Konzert beginnt um 20 Uhr, Karten gibt's ab 31,80 Euro über @ticket.de. 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Dafür einfach eine WhatsApp schreiben an die 0631 75 00 4x7. Ein Stummfilmklassiker bekommt heute Abend seinen eigenen Soundtrack. In der Festhalle in Zweibrücken läuft Nosferatu von 1922, live begleitet von Stefan Graf von Bothmer und dem Berliner Live Film Music Orchestra. Die Musik verbindet klassische Klänge mit der Wucht von Pink Floyd. Los geht's um 19.30 Uhr, Einlass ist um 18.30 Uhr, Karten gibt's ab 25 Euro über ticket-regional.de. Kurbeln, springen und selbst ausprobieren. Das Dynamikum bietet morgen ein zusätzliches Ferienprogramm für kleine und große Entdecker. Zwischen 11 und 18 Uhr könnt ihr experimentieren und naturwissenschaftlichen Phänomenen spielerisch auf die Spur kommen. Erwachsene zahlen 12 Euro, der ermäßigte Eintritt kostet 10,50 Euro und Kinder unter 5 Jahren kommen kostenlos rein. Weitere Infos gibt's auch unter dynamikum.de. Peter Fox, Fettes Brot oder die Fantastischen Vier im Stil der goldenen 20er. Goldmeister verbinden morgen deutschen Hip-Hop mit Swing, Brass und Banjo. Das Konzert beginnt um 19.30 Uhr in der Festhalle in Zweibrücken. Einlass ist ab 18.30 Uhr. Karten bekommt ihr ab 31 Euro über ticket-regional.de. Habt ihr noch etwas für unsere Veranstaltungstipps? Dann schickt uns doch gerne alle Infos an die 0631 75 00 4x7.
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0: In Balborn gibt's 11 Grad, Kröppenwelde 10 und in Wiesbach liegen wir bei 16 Grad.
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2: Mit Dorothee Spierer, schönen guten Tag. Im Landkreis Kaiserslautern sucht die Polizei nach einem silberfarbenen Mercedes C230 Coupé. Der Besitzer hatte auf ein Inserat reagiert, in dem ein angeblicher Sammler nach Mercedes-Modellen suchte. Daraufhin kamen drei Männer zu dem Senior und nahmen den Wagen zu einer Probefahrt mit. Der Besitzer übergab ihnen dabei auch Fahrzeugschlüssel und Papiere. Die Männer kehrten anschließend nicht zurück. Die Polizei schließt nicht aus, dass der Wagen noch in der Westpfalz unterwegs ist. Möglicherweise wurden die Kennzeichen ausgetauscht. Zeugen werden um Hinweise gebeten. Auf der K31 bei Schalodenbach ist am Mittwoch ein Auto von der Straße abgekommen und an einer Böschung überschlagen. Nach Angaben der Polizei soll ein entgegenkommender Motorradfahrer zuvor eine Kurve geschnitten haben. Der 19-jährige Autofahrer wich aus und verlor dabei die Kontrolle über seinen Wagen. Ein 15-jähriger Mitfahrer verletzte sich am Arm. Er und ein 14-jähriger wurden vorsorglich ins Krankenhaus gebracht. Der Motorradfahrer fuhr weiter. Die Polizei sucht Zeugen. Auf dem Premium-Wanderweg Felsenwald bei Pirmasens finden derzeit Forstarbeiten statt. Deshalb kann der Kanzelfelsen voraussichtlich für rund 2 Wochen nicht angelaufen werden. Für Wanderer ist eine Umleitung ausgeschildert. Die übrige Strecke des rund 13,6 Kilometer langen Rundwegs bleibt nutzbar. Der Felsenwald hatte in diesem Jahr beim Wettbewerb Deutschlands schönster Wanderweg den 3. Platz in der Kategorie Tagestouren erreicht. Ein 85-Jähriger aus dem Landkreis Kaiserslautern ist Opfer falscher Bankmitarbeiter geworden. Ein Anrufer behauptete, das Konto des Mannes sei nicht mehr sicher und die Bank müsse EC-Karte und PIN austauschen. Während des Telefonats holte ein Komplize Karte und Zugangsdaten beim Senior ab. Anschließend wurden mehrere tausend Euro vom Konto abgehoben. Bei einem zweiten Mann versuchten Betrüger dieselbe Masche. Er erkannte den Betrug jedoch rechtzeitig. Die Grünen im Rheinland-Pfälzischen Landtag kritisieren die geplanten Änderungen beim Wohngeld. Der Bundestag hat den Gesetzentwurf der Bundesregierung jetzt in erster Lesung beraten und anschließend an die zuständigen Ausschüsse überwiesen. Vorgesehen sind unter anderem eine Aussetzung der nächsten regulären Wohngeldanpassung sowie eine Halbierung der Heizkostenkomponente. Die Grünen befürchten dadurch Nachteile für Menschen mit niedrigen Einkommen. In Rheinland-Pfalz bezogen Ende 2024 knapp 49.000 Haushalte Wohngeld. Die Bundesregierung argumentiert dagegen, die Änderungen würden einzelne Haushaltsgruppen nicht systematisch benachteiligen.
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3: In Kaiserslautern, Pirmasens und Zweibrücken ist es am Nachmittag eher frisch bis mild. Dazu mischt sich immer wieder Regen oder dichte Bewölkung rein. Otterbach und Walshausen bleiben bei etwa 10 bis 11 Grad eher nass und trüb, während Gersbach mit knapp 14 Grad etwas freundlicher unterwegs ist. Morgen geht's dann insgesamt etwas nach oben, mit mehr 15 bis 16 Grad und zwischendurch auch mal ein paar freundlicheren Phasen.
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4: Kurzer Blick auf die Straßen, derzeit gibt's da keinen großen Staus. Ich wünsche euch eine gute und sichere Fahrt.
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4: Fuß am Gas auf der A8, Pirmasens in Fahrtrichtung Zweibrücken in Höhe Zweibrücken Mitte. Bei euch wird geblitzt in der 80er-Zone. Und dann auf der A63 nochmal Mainz in Fahrtrichtung Kaiserslautern, kurz vor der Überleitung zur A6. Hier steht immer noch ein Blitzeranhänger in der 100er-Zone. Falls ihr noch was entdeckt unterwegs, dann gebt uns einfach Bescheid über die 0631 75 00 4x die 7.
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1: Ein Sofa gehört ins Wohnzimmer. Zwei Männer in den USA fanden offenbar, es gehört auf die Straße. In North Carolina hat die Polizei zwei Männer gestoppt, die ein echtes Sofa über zwei E-Scooter gespannt hatten und damit durch die Stadt fuhren. Das Ganze passierte auf einer normalen Straße mit normalen Autos drumherum. Die Polizei schrieb danach, kreativ sei die Idee schon, aber sie erinnere lieber daran, dass bei allem Erfindergeist die Sicherheit wichtiger ist. Ob die beiden eine Strafe bekamen, ist nicht bekannt. Immerhin hatten sie vermutlich einen der bequemsten Plätze im Straßenverkehr, aber beim nächsten Umzug wäre ein Transporter dann doch die deutlich entspanntere Wahl. Oder, wie man in einem Möbelhaus sagen würde, selbst aufbauen ist okay, selber damit fahren eher nicht.
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0: In Eisenborn und Winsberg gibt's gerade 10 Grad, in Althornbach 11 Grad.
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2: Ich bin Thomas Bleskin. Der Friedensnobelpreis geht in diesem Jahr an die südafrikanische Juristin Navi Pillay. Das Nobelkomitee in Oslo würdigte ihre Verdienste um Frieden und Völkerrecht. Pillay habe entscheidend dazu beigetragen, dass Kriegsverbrechen, Verbrechen gegen die Menschlichkeit und Völkermord strafrechtlich verfolgt würden. Die frühere UN-Hochkommissarin für Menschenrechte war unter anderem als Richterin am Internationalen Strafgerichtshof und am Ruanda-Tribunal tätig. Bahn und Bund wollen in den kommenden 5 Jahren deutlich weniger große Strecken sanieren als bisher geplant. Bis 2031 sollen nur noch 13 statt 21 Korridore erneuert werden. Die übrigen folgen später.
3: Dass die Bahn so oft zu spät kommt, liegt vor allem am maroden und überlasteten Netz. Darum will der Konzern in den kommenden Jahren besonders viel befahrene Strecken grundlegend modernisieren. Dazu zählen Schienen, Weichen, Bahnhöfe, Oberleitungen und Signale. Die Sanierungen werden jetzt gestreckt, weil 4 große Baustellen pro Jahr das Netz zu stark belasten würden. Laut Bahnchefin Paller wolle man die Sanierungen effizienter umsetzen. Für Fahrgäste heißt das, die besonders störanfälligen Strecken bleiben länger im schlechten Zustand. Thomas Bremser, Nachrichtenredaktion.
2: Der Traum vom Eigenheim wird für viele Familien in Deutschland immer unerreichbarer. Die Kosten sind für die meisten schlichtweg nicht zu stemmen. Im August legten die Preise für Neubauten laut Statistischem Bundesamt erneut um 5,5% gegenüber dem Vorjahr zu.
4: Manche verzichten auf den Keller oder die Garage, um zu sparen, denn die Preise sind rasend schnell gestiegen. Und das fängt schon oben an bei den Dacharbeiten. Da gab es den größten Preissprung nach oben. Aber auch Elektroanlagen und Heizungen sind teurer geworden. Die gute Nachricht, der Bund hat den Fördertopf für Neubauten von energieeffizienten Häusern aufgestockt. Es können also noch Anträge gestellt werden, spätestens bis Jahresende. Claudia Wächter, Nachrichtenredaktion.
2: Sachsen-Anhalts Landtagspräsident Tobias Rausch hat BMW scharf kritisiert, weil der Autobauer ein Leasingangebot für seinen Dienstwagen zurückgezogen hat. Nach Angaben des AfD-Politikers geschah das wenige Stunden nach seiner Wahl zum Landtagspräsidenten. Sollte seine Parteizugehörigkeit der Grund sein, halte er das für fragwürdig. BMW erklärte lediglich, sich grundsätzlich nicht zu einzelnen Kundenbeziehungen zu äußern.
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5: Mit Dorothee Spierer, schönen guten Tag. Im Landkreis Kaiserslautern sucht die Polizei nach einem silberfarbenen Mercedes C230 Coupé. Der Besitzer hatte auf ein Inserat reagiert, in dem ein angeblicher Sammler nach Mercedes-Modellen suchte. Daraufhin kamen 3 Männer zu dem Senior und nahmen den Wagen zu einer Probefahrt mit. Der Besitzer übergab ihnen dabei auch Fahrzeugschlüssel und Papiere. Die Männer kehrten anschließend nicht zurück. Die Polizei schließt nicht aus, dass der Wagen noch in der Westpfalz unterwegs ist. Möglicherweise wurden die Kennzeichen ausgetauscht. Zeugen werden um Hinweise gebeten.
6: Außerdem in den Regionalnachrichten um 9:30. Grüne in Rheinland-Pfalz kritisieren geplante Änderungen beim Wohngeld und fordern Nachbesserungen im Bundestag. 15-Jähriger bei Unfall nahe Charlottenbach verletzt. Und falsche Bankmitarbeiter erbeuten mehrere tausend Euro im Kreis Kaiserslautern. Ausführliche Nachrichten aus der Region gibt's wieder um 9:30.
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0: Rund um Kaiserslautern, Pirmasens und Zweibrücken bleibt es am Nachmittag kühl und feucht. Leichter Regen oder dichte Wolken begleiten den Start in den Abend. Dazu liegen die Temperaturen meist nur um 9 bis 11 Grad. In der Nacht hält sich das nasse, graue Wetter hartnäckig. Erst morgen wird's mit 13 bis 15 Grad etwas milder und stellenweise freundlicher.
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7: Wir schauen zu euch auf die Straßen und da gibt es derzeit keine großen Staus. Ich wünsche euch eine gute und sichere Fahrt.
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7: Blitzer haben wir aktuell auf der A8 in Höhe Zweibrücken Mitte, von Pirmasens aus kommend bei euch 80 erlaubt. Und auf der A63 haben wir noch einen Blitzer, wenn ihr von Mainz Richtung Kaiserslautern unterwegs seid, kurz vor der Überleitung zur A6 bei euch in der 100er Zone. Falls ihr sonst noch was entdeckt unterwegs, dann meldet uns das einfach über die 0631 75 00 4x die 7.
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7: Wir starten gemeinsam rein in den Feierabend und ins Wochenende.

0: letzte Show.
1: 3 Wochen ohne Pflichtspiel und dann gleich auswärts gegen einen heimstarken Bundesliga-Absteiger. Der FCK ist heute in Heidenheim gefordert. Die Gastgeber haben zu Hause bislang noch keinen Punkt abgegeben. Trainer Thorsten Lieberknecht ordnet die Aufgabe ein.
2: Nein, traditionell heimstark, definitiv. Aber es ist jetzt wieder ähnlich wie zum Start. Wir sind, dürfen wir nicht vergessen, sind Bundesliga-Absteiger. 3 Jahre in der Bundesliga gespielt, zwischendrin auch international. Und es ist eben ein Bundesliga-Absteiger. Es ist nicht der erste FC Heidenheim, sondern es ist ein Erstliga-Absteiger. Jetzt hatten wir 3 in Folge auswärts in Wolfsburg als Start. Das fühlt sich jetzt wieder an wie ein Start. Dann auf St. Pauli und dementsprechend ist das natürlich die Herausforderung, die da vor der Brust steht. Und dementsprechend ist Rhythmus natürlich ein Thema.
1: Damit die Mannschaft schnell wieder ins Spiel findet, hat der FCK die Pause unter anderem für Testspiele genutzt. Eine zusätzliche Option könnte Ivan Prateien werden. Nach seinem Comeback gegen Sonnenhof Groß Asbach sieht Lieberknecht Fortschritte. Ob es schon für den Kader in Heidenheim reicht, bleibt aber noch offen. Unabhängig davon soll die Mannschaft an ihrer bisherigen Stärke festhalten. Hinten sicher stehen, vorne will Lieberknecht mehr aus den vorhandenen Chancen machen.
2: Wir haben eben eine Stabilität bekommen, weil wir in unserer Systematik sehr stabil defensiv stehen. Und auf der anderen Seite haben wir auch unsere genügend Chancen, um mehr als vielleicht nur ein Tor zu schießen. Da ist es immer noch eben halt auch so ein Stück weit die Effizienz, die bei uns dann so ein bisschen heraussticht, ja, dass wir dann aus diesen guten Torchancen auch gegen Groß Asbach hier, dass wir da eben halt mehr Kapital schlagen.
1: Mehr Tore aus den eigenen Möglichkeiten, ohne die defensive Sicherheit zu verlieren. Das ist die Marschrichtung für Heidenheim. Anpfiff ist heute um 18.30 Uhr. Mindestens 1.549 Lautra-Fans unterstützen den FCK vor Ort. Der Gästebereich ist damit komplett ausverkauft. Wir drücken den roten Teufeln ganz fest die Daumen.
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0: In Alsenborn und Winsberg gibt es gerade 10 Grad, in Althornbach 11 Grad.
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2: Mit Dorothee Spierer, schönen guten Tag. Im Landkreis Kaiserslautern sucht die Polizei nach einem silberfarbenen Mercedes C230 Coupé. Der Besitzer hatte auf ein Inserat reagiert, in dem ein angeblicher Sammler nach Mercedes-Modellen suchte. Daraufhin kamen drei Männer zu dem Senior und nahmen den Wagen zu einer Probefahrt mit. Der Besitzer übergab ihnen dabei auch Fahrzeugschlüssel und Papiere. Die Männer kehrten anschließend nicht zurück. Die Polizei schließt nicht aus, dass der Wagen noch in der Westpfalz unterwegs ist. Möglicherweise wurden die Kennzeichen ausgetauscht. Zeugen werden um Hinweise gebeten. Auf der K31 bei Schalodenbach ist am Mittwoch ein Auto von der Straße abgekommen und an einer Böschung überschlagen. Nach Angaben der Polizei soll ein entgegenkommender Motorradfahrer zuvor eine Kurve geschnitten haben. Der 19-jährige Autofahrer wich aus und verlor dabei die Kontrolle über seinen Wagen. Ein 15-jähriger Mitfahrer verletzte sich am Arm. Er und ein 14-jähriger wurden vorsorglich ins Krankenhaus gebracht. Der Motorradfahrer fuhr weiter. Die Polizei sucht Zeugen. Auf dem Premium-Wanderweg Felsenwald bei Pirmasens finden derzeit Forstarbeiten statt. Deshalb kann der Kanzelfelsen voraussichtlich für rund 2 Wochen nicht angelaufen werden. Für Wanderer ist eine Umleitung ausgeschildert. Die übrige Strecke des rund 13,6 Kilometer langen Rundwegs bleibt nutzbar. Der Felsenwald hatte in diesem Jahr beim Wettbewerb Deutschlands schönster Wanderweg den 3. Platz in der Kategorie Tagestouren erreicht. Ein 85-Jähriger aus dem Landkreis Kaiserslautern ist Opfer falscher Bankmitarbeiter geworden. Ein Anrufer behauptete, das Konto des Mannes sei nicht mehr sicher und die Bank müsse EC-Karte und PIN austauschen. Während des Telefonats holte ein Komplize Karte und Zugangsdaten beim Senior ab. Anschließend wurden mehrere tausend Euro vom Konto abgehoben. Bei einem zweiten Mann versuchten Betrüger dieselbe Masche. Er erkannte den Betrug jedoch rechtzeitig. Die Grünen im Rheinland-Pfälzischen Landtag kritisieren die geplanten Änderungen beim Wohngeld. Der Bundestag hat den Gesetzentwurf der Bundesregierung jetzt in erster Lesung beraten und anschließend an die zuständigen Ausschüsse überwiesen. Vorgesehen sind unter anderem eine Aussetzung der nächsten regulären Wohngeldanpassung sowie eine Halbierung der Heizkostenkomponente. Die Grünen befürchten dadurch Nachteile für Menschen mit niedrigen Einkommen. In Rheinland-Pfalz bezogen Ende 2024 knapp 49.000 Haushalte Wohngeld. Die Bundesregierung argumentiert dagegen, die Änderungen würden einzelne Haushaltsgruppen nicht systematisch benachteiligen.
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3: Kurzer Verkehrscheck in der Region. Aktuell ist da soweit alles im grünen Bereich. Kommt gut und sicher an.
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3: Blitzer haben wir derzeit noch auf der A8 in Höhe Zweibrücken-Mitte von Pirmasens aus Kommensch bei euch 80 erlaubt. Und auf der A63 haben wir noch einen Blitzer Richtung Kaiserslautern von Mainz aus Kommensch kurz vor der Überleitung zur A6 bei euch in der 100er Zone. Falls ihr sonst noch was entdeckt unterwegs, Blitzerstausperrungen oder ähnliches, dann gebt uns einfach Bescheid über die 0631 75 00 4x die 7.
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1: 9. Oktober 1947. France Gall wird geboren. Einen ihrer größten Hits hat sie mit Ella Ella. Schon mit 15 bricht France, die eigentlich Isabelle Gall heißt, die Schule ab, um Sängerin zu werden. Ihre jugendliche Leichtigkeit kommt gut an, ihre ersten Songs werden direkt zu Kassenschlagern. Der Chansonmarkt in Frankreich ist groß und sie ist zur richtigen Zeit am richtigen Ort und hat die richtigen Freunde. Nach einigen Jahren im Musikbusiness erfindet sie sich aber neu. Sie möchte nicht mehr das kleine, süße Mädchen sein, sondern endlich als die Frau wahrgenommen werden, die sie ist. Sie tut sich mit dem Songschreiber Michel Berger zusammen, der ihrer Karriere neuen Schwung gibt. Die beiden verstehen sich auch außerhalb der Arbeit gut, sehr gut. Sie heiraten und bekommen zwei Kinder. Doch in den 90ern treffen France einige schwere Schicksalsschläge. Zuerst stirbt ihr Mann beim Tennisspielen unerwartet an einem Herzinfarkt. Ein Jahr später wird bei ihr selbst Krebs diagnostiziert. Und 1997 stirbt ihre Tochter mit gerade einmal 19 Jahren an einer Stoffwechselkrankheit. France zieht sich mehr und mehr aus der Öffentlichkeit zurück und stirbt 2018 an dem wiedergekehrten Krebs. Was bleibt, ist ihr größter Hit.

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0: In Gersbach liegen wir bei 14 Grad. Otterbach und Riedelberg melden 10 Grad.
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2: Ich bin Thomas Bleskin. Der Autoführerschein könnte künftig mehrere hundert Euro weniger kosten. Nach Angaben von Verkehrsminister Steffen Bilger sind durch die geplante Reform im besten Fall sogar Einsparungen von bis zu 1.000 Euro möglich.
3: Bis zu 1.000 Euro weniger, das wäre eine große Entlastung, denn ein Führerschein kostet im Schnitt rund 3.400 Euro. Die Reform soll vor allem durch digitalen Theorieunterricht und weniger Bürokratie Geld sparen. Geplant sind außerdem Änderungen bei Prüfungen und Pflichtfahrten. Fahrlehrerverbände warnen jedoch, weniger Unterricht und Übung könnten die Sicherheit gefährden. Sie wollen, dass ein Teil der Theorie weiter im Klassenzimmer stattfindet. Noch ist die Reform nicht beschlossen, Bundestag und Bundesrat müssen zustimmen. Starten könnte sie Anfang nächsten Jahres. Thomas Bremser, Nachrichtenredaktion.
2: In Deutschland verlassen wieder mehr Jugendliche die Schule ohne mindestens einen Hauptschulabschluss. Nach Angaben des Statistischen Bundesamts lag ihr Anteil im Schuljahr 2024/25 bei 8,4%, so hoch wie seit 20 Jahren nicht mehr. Insgesamt waren rund 65.000 Jugendliche betroffen. Das Bundesbildungsministerium zeigte sich besorgt und verwies unter anderem auf zusätzliche Förderung an Schulen sowie geplante Sprachtests in Kitas. Der Friedensnobelpreis geht in diesem Jahr an die südafrikanische Juristin Navi Pillay. Das Nobelkomitee in Oslo würdigte ihre Verdienste um Frieden und Völkerrecht.
4: Navi Pillay ist bei uns vielleicht weniger bekannt, aber unter Juristen gilt sie als großes Vorbild. Sie wurde während der Apartheid in Südafrika geboren und war die erste schwarze Richterin am obersten Gerichtshof. Später war sie dann Richterin am UN-Tribunal für Ruanda, am Internationalen Strafgerichtshof in Den Haag und UN-Hochkommissarin für Menschenrechte. Der Leiter des Nobelkomitees sagte, sie hat maßgeblich dazu beigetragen, dass Kriegsverbrechen, Verbrechen gegen die Menschlichkeit und Völkermord strafrechtlich verfolgt werden. Sigrid Hams, Oslo.
2: Die Firma Wurzler Nahrungsmittel ruft weiße Bohnen zurück, weil bei Kontrollen vereinzelt Schimmelspuren festgestellt wurden. Betroffen sind Packungen mit 500 Gramm und 10 Kilo. Verkauft wurden die Bohnen unter anderem bei Edeka, Globus, Kaufland und Rewe in mehreren Bundesländern. Kunden können die Ware bis zum 15. Oktober auch ohne Kassenbon zurückgeben und bekommen ihr Geld erstattet.
1: Und jetzt noch mehr Informationen aus unserer Region.
5: Mit Dorothee Spierer, schönen guten Tag. Im Landkreis Kaiserslautern sucht die Polizei nach einem silberfarbenen Mercedes C230 Coupé. Der Besitzer hatte auf ein Inserat reagiert, in dem ein angeblicher Sammler nach Mercedes-Modellen suchte. Daraufhin kamen drei Männer zu dem Senior und nahmen den Wagen zu einer Probefahrt mit. Der Besitzer übergab ihnen dabei auch Fahrzeugschlüssel und Papiere. Die Männer kehrten anschließend nicht zurück. Die Polizei schließt nicht aus, dass der Wagen noch in der Westpfalz unterwegs ist. Möglicherweise wurden die Kennzeichen ausgetauscht. Zeugen werden um Hinweise gebeten.
6: Außerdem in den Regionalnachrichten um halb. Grüne in Rheinland-Pfalz kritisieren geplante Änderungen beim Wohngeld und fordern Nachbesserungen im Bundestag. 15-Jähriger bei Unfall nahe Charlottenbach verletzt. Und falsche Bankmitarbeiter erbeuten mehrere tausend Euro im Kreis Kaiserslautern. Ausführliche Nachrichten aus der Region gibt's wieder um halb.
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0: Rund um Kaiserslautern, Pirmasens und Zweibrücken hängt jetzt erstmal eine ziemlich dichte Wolkendecke über der Region. Dazu liegen die Temperaturen meist nur zwischen 9 und 11 Grad. In der Nacht wird es stellenweise etwas nasser, mit leichtem Regen oder Nieselregen. Morgen geht es dann etwas milder weiter, mit bis zu 14 oder sogar 15 Grad und zwischendurch auch ein paar freundlicheren Abschnitten.
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7: Kurzer Blick auf die Straßen. Derzeit gibt es da keinen großen Staus. Ich wünsche euch eine gute und sichere Fahrt.
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7: Fuß am Gas auf der A8 Pirmasens in Fahrtrichtung Zweibrücken in Höhe Zweibrücken Mitte. Bei euch wird geblitzt in der 80er-Zone. Und dann auf der A63 nochmal Mainz in Fahrtrichtung Kaiserslautern, kurz vor der Überleitung zur A6. Hier steht immer noch ein Blitzeranhänger in der 100er-Zone. Falls ihr noch was entdeckt unterwegs, dann gebt uns einfach Bescheid über die 0631 75 00 4x die 7.
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7: Die besten Hits aller Zeiten hier bei eurer Antenne. Schön, dass ihr mit dabei seid. Ja, und jetzt mit einem richtig coolen Song von den Fantastischen Vier. Ich dudel ihn immer von Anfang bis Ende mit. Hat sich so wie früher in der Schule mit den Gedichten auch irgendwie so fest in meinen Kopf eingebrannt. Vielleicht ja bei euch auch. Falls ja, auf jeden Fall jetzt eine gute Gelegenheit, einfach mitzusingen. Die Fantastischen Vier mit Sie ist weg gibt's jetzt für euch. Und ich wünsche euch damit einen wunderschönen Freitagabend und ein schönes Wochenende.
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0: Ihr steht an einer roten Ampel und auf der anderen Seite fährt weit und breit niemand. In Kaiserslautern soll künstliche Intelligenz künftig helfen, solche Wartezeiten zu verkürzen. Für das Projekt Kimono werden bis Jahresende 44 Ampelanlagen mit neuer Technik ausgestattet. Einige laufen bereits im Testbetrieb. Die Ampelschaltung soll sich besser an die aktuelle Verkehrslage anpassen. Sebastian Schulze aus dem Verkehrsmanagement der Stadt erklärt das Ziel.
1: Und das versuchen wir durch neue Technologien, durch neue Sensorik, aber auch durch neue Datenverarbeitung und Kommunikation entsprechend so zu unterstützen, damit wir in der Zukunft viel schneller durch die Stadt kommen und dementsprechend auch noch viel sicherer im Straßenverkehr dann auch bewegen können.
0: Dafür soll die Technik den Verkehr über einzelne Kreuzungen hinaus betrachten. Es geht aber nicht darum, Autos einfach überall möglichst schnell durchzuschicken. Auch die Menschen entlang der Straßen sollen profitieren. Bau- und Umweltdezernent Manuel Steinbrenner.
2: Wenn man jetzt beispielsweise Mobilitäts- oder Navigations-Apps nutzt, dann führen die immer am schnellsten von A nach B. Aber das führt dann eben auch durch Wohngebiete, wo beispielsweise Schulen sind, wo eben dann auch Gefährdungspotenziale sind. Und wir wollen daran arbeiten, eben die Verkehre auch so zu lenken, dass es einerseits möglichst reibungslos funktioniert, dass man schnell von A nach B kommt und andererseits aber auch andere Ziele erreicht werden, wie zum Beispiel der Schutz der Bevölkerung, gerade dort, wo eben Schülerinnen und Schüler beispielsweise unterwegs sind, oder aber auch durch Wohngebiete, damit es da eben nicht zu starken Emissionen auch kommt.
0: Wenn dafür Verkehrsdaten gesammelt werden, lässt sich dann nachvollziehen, wer wann durch welche Straße fährt. Laut Schulze soll genau das ausgeschlossen sein.
1: Also wo wir einen sehr großen Fokus legen, ist, dass die Daten, die wir verwenden, eben nicht personenbezogen oder Personen dann auch zugeordnet werden können. Das heißt, die Daten, die wir verarbeiten, sind rein passiv und in den Fällen, wie wir sie verwenden, auch eben nicht einer dedizierten Person mehr zuzuschreiben.
0: Auch die Verkehrsregeln gelten weiterhin. Die Software darf bei der Ampelsteuerung nicht einfach frei entscheiden. Ob wir mit ihrer Hilfe tatsächlich weniger an roten Ampeln stehen, muss sich im Betrieb zeigen. Bis Jahresende soll die neue Technik vollständig ausgebaut sein.
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0: In Gersbach liegen wir bei 14 Grad. Otterbach und Riedelberg melden 10 Grad.
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2: Mit Dorothee Spierer, schönen guten Tag. Im Landkreis Kaiserslautern sucht die Polizei nach einem silberfarbenen Mercedes C230 Coupé. Der Besitzer hatte auf ein Inserat reagiert, in dem ein angeblicher Sammler nach Mercedes-Modellen suchte. Daraufhin kamen drei Männer zu dem Senior und nahmen den Wagen zu einer Probefahrt mit. Der Besitzer übergab ihnen dabei auch Fahrzeugschlüssel und Papiere. Die Männer kehrten anschließend nicht zurück. Die Polizei schließt nicht aus, dass der Wagen noch in der Westpfalz unterwegs ist. Möglicherweise wurden die Kennzeichen ausgetauscht. Zeugen werden um Hinweise gebeten. Auf der K31 bei Schalodenbach ist am Mittwoch ein Auto von der Straße abgekommen und an einer Böschung überschlagen. Nach Angaben der Polizei soll ein entgegenkommender Motorradfahrer zuvor eine Kurve geschnitten haben. Der 19-jährige Autofahrer wich aus und verlor dabei die Kontrolle über seinen Wagen. Ein 15-jähriger Mitfahrer verletzte sich am Arm. Er und ein 14-jähriger wurden vorsorglich ins Krankenhaus gebracht. Der Motorradfahrer fuhr weiter. Die Polizei sucht Zeugen. Auf dem Premium-Wanderweg Felsenwald bei Pirmasens finden derzeit Forstarbeiten statt. Deshalb kann der Kanzelfelsen voraussichtlich für rund 2 Wochen nicht angelaufen werden. Für Wanderer ist eine Umleitung ausgeschildert. Die übrige Strecke des rund 13,6 Kilometer langen Rundwegs bleibt nutzbar. Der Felsenwald hatte in diesem Jahr beim Wettbewerb Deutschlands schönster Wanderweg den 3. Platz in der Kategorie Tagestouren erreicht. Ein 85-Jähriger aus dem Landkreis Kaiserslautern ist Opfer falscher Bankmitarbeiter geworden. Ein Anrufer behauptete, das Konto des Mannes sei nicht mehr sicher und die Bank müsse EC-Karte und PIN austauschen. Während des Telefonats holte ein Komplize Karte und Zugangsdaten beim Senior ab. Anschließend wurden mehrere tausend Euro vom Konto abgehoben. Bei einem zweiten Mann versuchten Betrüger dieselbe Masche. Er erkannte den Betrug jedoch rechtzeitig. Die Grünen im Rheinland-Pfälzischen Landtag kritisieren die geplanten Änderungen beim Wohngeld. Der Bundestag hat den Gesetzentwurf der Bundesregierung jetzt in erster Lesung beraten und anschließend an die zuständigen Ausschüsse überwiesen. Vorgesehen sind unter anderem eine Aussetzung der nächsten regulären Wohngeldanpassung sowie eine Halbierung der Heizkostenkomponente. Die Grünen befürchten dadurch Nachteile für Menschen mit niedrigen Einkommen. In Rheinland-Pfalz bezogen Ende 2024 knapp 49.000 Haushalte Wohngeld. Die Bundesregierung argumentiert dagegen, die Änderungen würden einzelne Haushaltsgruppen nicht systematisch benachteiligen.
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0: Rund um Kaiserslautern, Pirmasens und Zweibrücken hängt jetzt erstmal eine ziemlich dichte Wolkendecke über der Region. Dazu liegen die Temperaturen meist nur zwischen 9 und 11 Grad. In der Nacht wird es stellenweise etwas nasser, mit leichtem Regen oder Nieselregen. Morgen geht es dann etwas milder weiter, mit bis zu 14 oder sogar 15 Grad und zwischendurch auch ein paar freundlicheren Abschnitten.
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3: Wir schauen zu euch auf die Straßen und da gibt es derzeit keine großen Staus. Ich wünsche euch eine gute und sichere Fahrt.
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3: Blitzer haben wir aktuell auf der A8 in Höhe Zweibrücken-Mitte, von Pirmasens aus kommend bei euch 80 erlaubt. Und auf der A63 haben wir noch einen Blitzer, wenn ihr von Mainz Richtung Kaiserslautern unterwegs seid, kurz vor der Überleitung zur A6 bei euch in der 100er Zone. Falls ihr sonst noch was entdeckt unterwegs, dann meldet uns das einfach über die 0631 75 00 4x die 7.
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0: besten Hits aller Zeiten hier bei eurer Antenne. Schön, dass auch ihr mit am Start seid. Und jetzt beantworten wir wieder eure Fragen in unserem Warum ist das so? Und die Ellen aus Kaiserslautern wollte gerne mal von uns wissen, warum haben Kirchen eigentlich immer einen Hahn auf dem Dach? Mein Kollege Marco hat die Antwort.
1: Hä? Hab gar nichts verstanden.
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3: Naja, zuerst einmal ist das ein Wetterhahn, der, wenn gut geölt, auch die Windrichtung anzeigt. Zum anderen hat es natürlich einen biblischen Hintergrund, dass gerade der Hahn auf der Kirche thront. Im Neuen Testament in der Bibel, genau genommen in Matthäus 26,34 steht, Jesus sprach zu ihm, wahrlich, ich sage dir, in dieser Nacht, ehe der Hahn kräht, wirst du mich dreimal verleugnen. Gemeint ist damit Petrus. Als Jesus festgenommen wurde, schleicht Petrus draußen umher und wird dreimal gefragt, ob er nicht einer der Jünger sei und zu Jesus gehören würde. Dreimal lügt er und dann kräht der Hahn. Der steht also symbolisch als eine Art Mahnmal für Aufrichtigkeit. Außerdem windet sich Petrus hin und her wie ein Hahn im Wind, während er mit seinen Lügen umherzieht. Ein Bild, das sich ebenfalls im Wetterhahn dann wiederfindet.
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0: In Hirschhorn gibt's 11 Grad, Kröppen meldet 11 Grad und Delfeld liegt bei 14 Grad.
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2: Ich bin Thomas Bleskin. Der Autoführerschein könnte künftig spürbar billiger werden. Verkehrsminister Steffen Bilger rechnet durch die geplante Reform mit Einsparungen von mehreren hundert Euro, im besten Fall sogar bis zu 1.000 Euro. Derzeit kostet der Führerschein der Klasse B im Schnitt rund 3.400 Euro. Günstiger werden soll er vor allem durch mehr digitalen Theorieunterricht und weniger Bürokratie. Die neuen Regeln sollen möglichst Anfang 2027 in Kraft treten. In Deutschland verlassen wieder mehr Jugendliche die Schule ohne mindestens einen Hauptschulabschluss. Nach Angaben des Statistischen Bundesamts lag ihr Anteil im Schuljahr 2024/25 bei 8,4%, so hoch wie seit 20 Jahren nicht mehr.
3: Die aktuelle Misere zieht sich durch die ganze Bildungskette, das zeigen Tests immer wieder. Grundschüler haben immer mehr Probleme mit Lesen und Mathe und Jugendliche schneiden bei der PISA-Studie schlechter ab. Als Grund werden unter anderem Sprachprobleme durch Zuwanderung genannt. Die Politik will deshalb jetzt bundesweit schon vor der Grundschule gegensteuern mit Sprachtests für Vierjährige in der Kita. Jörg Ratsch, Nachrichtenredaktion.
2: Die südafrikanische Juristin Navi Pillay ist mit dem Friedensnobelpreis ausgezeichnet worden, und zwar für ihren Einsatz zur Förderung von Frieden und Völkerrecht. Laut dem Nobelkomitee in Oslo trug Pillay maßgeblich dazu bei, dass Kriegsverbrechen und Völkermord strafrechtlich verfolgt werden.
4: Das UN-Menschenrechtsbüro nennt Pillay einen Gewinn für Menschenrechte und Gerechtigkeit. Amnesty International spricht vom richtigen Signal zur richtigen Zeit. Pillay habe Verbrechen klar benannt, unabhängig davon, wer sie begeht. Die 85-Jährige war lange Richterin am Strafgerichtshof in Den Haag. Zuletzt leitete sie eine UN-Untersuchungskommission, die Israel Völkermord im Gazastreifen vorwarf. Entsprechend scharf ist die Reaktion aus Israel. Die Regierung wirft Pillay vor, die Dämonisierung Israels voranzutreiben. Der Preis würde israelischen Hass legitimieren. Thomas Bremser, Nachrichtenredaktion.
2: Die US-Regierung hat Sanktionen gegen den Internationalen Strafgerichtshof in Den Haag verhängt. Vermögenswerte des Gerichts in den USA sollen gesperrt und US-Bürgern Geschäfte mit dem Gericht verboten werden. Die Maßnahmen sollen nach 180 Tagen in Kraft treten. Die EU-Kommission zeigte sich besorgt und kündigte weitere Unterstützung für das Gericht an. Auch Bundesjustizministerin Stefanie Hubig bekräftigte Deutschlands Rückhalt für den Internationalen Strafgerichtshof.
1: Und jetzt noch mehr Informationen aus unserer Region.
5: Mit Dorothee Spierer, schönen guten Tag. Im Landkreis Kaiserslautern sucht die Polizei nach einem silberfarbenen Mercedes C230 Coupé. Der Besitzer hatte auf ein Inserat reagiert, in dem ein angeblicher Sammler nach Mercedes-Modellen suchte. Daraufhin kamen drei Männer zu dem Senior und nahmen den Wagen zu einer Probefahrt mit. Der Besitzer übergab ihnen dabei auch Fahrzeugschlüssel und Papiere. Die Männer kehrten anschließend nicht zurück. Die Polizei schließt nicht aus, dass der Wagen noch in der Westpfalz unterwegs ist. Möglicherweise wurden die Kennzeichen ausgetauscht. Zeugen werden um Hinweise gebeten.
6: Außerdem in den Regionalnachrichten um halb. Grüne in Rheinland-Pfalz kritisieren geplante Änderungen beim Wohngeld und fordern Nachbesserungen im Bundestag. 15-Jähriger bei Unfall nahe Schalodenbach verletzt. Und falsche Bankmitarbeiter erbeuten mehrere tausend Euro im Kreis Kaiserslautern. Ausführliche Nachrichten aus der Region gibt's wieder um halb.
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0: In Kaiserslautern, Pirmasens und Zweibrücken liegt der frühe Abend noch dicht unter Wolken bei rund 11 Grad. In der Nacht bleibt es erst trocken, dann zieht leichter Regen rein. Morgen wird's milder mit etwa 14 Grad, dazu am Vormittag noch etwas nass, ehe sich zwischendurch auch mal freundlichere Wolkenlücken zeigen.
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7: Kurzer Verkehrscheck in der Region. Aktuell ist da soweit alles im grünen Bereich. Kommt gut und sicher an.
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7: Blitzer haben wir derzeit noch auf der A8 in Höhe Zweibrücken Mitte von Pirmasens aus kommend bei euch 80 erlaubt. Und auf der A63 haben wir noch einen Blitzer Richtung Kaiserslautern von Mainz aus kommend kurz vor der Überleitung zur A6 bei euch in der 100er Zone. Falls ihr sonst noch was entdeckt unterwegs, Blitzer, Stausperrungen oder ähnliches, dann gebt uns einfach Bescheid über die 0631 75 00 4x die 7.
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7: Einen wunderschönen Freitag euch. Die Antenne hier mit den besten Hits aller Zeiten. Was könnt ihr Schönes unternehmen bei uns in der Region? Das erfahrt ihr natürlich gleich in unseren Veranstaltungstipps nach zwei Hits.
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2: Zwei Stimmen, akustische Gitarren und Songs, die fast jeder mitsingen kann. Heute Abend bringt die Central Park Band den Sound von Simon & Garfunkel in die Fruchthalle. Mit dabei sind Klassiker wie Mrs. Robinson, The Boxer und Bridge Over Troubled Water. Das Konzert beginnt um 20 Uhr, Karten gibt's ab 31,80 Euro über @ticket.de. 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Ein Stummfilmklassiker bekommt heute Abend seinen eigenen Soundtrack. In der Festhalle in Zweibrücken läuft Nosferatu von 1922, live begleitet von Stefan Graf von Bothmer und dem Berliner Live Film Music Orchestra. Die Musik verbindet klassische Klänge mit der Wucht von Pink Floyd. Los geht's um 19.30 Uhr, Einlass ist um 18.30 Uhr, Karten gibt's ab 25 Euro über ticket-regional.de. Kurbeln, springen und selbst ausprobieren. Das Dynamikum bietet morgen ein zusätzliches Ferienprogramm für kleine und große Entdecker. Zwischen 11 und 18 Uhr könnt ihr experimentieren und naturwissenschaftlichen Phänomenen spielerisch auf die Spur kommen. Erwachsene zahlen 12 Euro, der ermäßigte Eintritt kostet 10,50 Euro und Kinder unter 5 Jahren kommen kostenlos rein. Weitere Infos gibt's auch unter dynamikum.de. Peter Fox, Fettes Brot oder die Fantastischen Vier im Stil der goldenen 20er. Goldmeister verbinden morgen deutschen Hip-Hop mit Swing, Brass und Banjo. Das Konzert beginnt um 19.30 Uhr in der Festhalle in Zweibrücken. Einlass ist ab 18.30 Uhr. Karten bekommt ihr ab 31 Euro über ticket-regional.de. Habt ihr noch etwas für unsere Veranstaltungstipps? Dann schickt uns doch gerne alle Infos an die 0631 75 00 4x7.
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0: In Hirschhorn gibt's 11 Grad, Kröppen meldet 11 Grad und Delfeld liegt bei 14 Grad.
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2: Mit Dorothee Spierer, schönen guten Tag. Im Landkreis Kaiserslautern sucht die Polizei nach einem silberfarbenen Mercedes C230 Coupé. Der Besitzer hatte auf ein Inserat reagiert, in dem ein angeblicher Sammler nach Mercedes-Modellen suchte. Daraufhin kamen drei Männer zu dem Senior und nahmen den Wagen zu einer Probefahrt mit. Der Besitzer übergab ihnen dabei auch Fahrzeugschlüssel und Papiere. Die Männer kehrten anschließend nicht zurück. Die Polizei schließt nicht aus, dass der Wagen noch in der Westpfalz unterwegs ist. Möglicherweise wurden die Kennzeichen ausgetauscht. Zeugen werden um Hinweise gebeten. Auf der K31 bei Schalodenbach ist am Mittwoch ein Auto von der Straße abgekommen und an einer Böschung überschlagen. Nach Angaben der Polizei soll ein entgegenkommender Motorradfahrer zuvor eine Kurve geschnitten haben. Der 19-jährige Autofahrer wich aus und verlor dabei die Kontrolle über seinen Wagen. Ein 15-jähriger Mitfahrer verletzte sich am Arm. Er und ein 14-jähriger wurden vorsorglich ins Krankenhaus gebracht. Der Motorradfahrer fuhr weiter. Die Polizei sucht Zeugen. Auf dem Premium-Wanderweg Felsenwald bei Pirmasens finden derzeit Forstarbeiten statt. Deshalb kann der Kanzelfelsen voraussichtlich für rund 2 Wochen nicht angelaufen werden. Für Wanderer ist eine Umleitung ausgeschildert. Die übrige Strecke des rund 13,6 Kilometer langen Rundwegs bleibt nutzbar. Der Felsenwald hatte in diesem Jahr beim Wettbewerb Deutschlands schönster Wanderweg den 3. Platz in der Kategorie Tagestouren erreicht. Ein 85-Jähriger aus dem Landkreis Kaiserslautern ist Opfer falscher Bankmitarbeiter geworden. Ein Anrufer behauptete, das Konto des Mannes sei nicht mehr sicher und die Bank müsse EC-Karte und PIN austauschen. Während des Telefonats holte ein Komplize Karte und Zugangsdaten beim Senior ab. Anschließend wurden mehrere tausend Euro vom Konto abgehoben. Bei einem zweiten Mann versuchten Betrüger dieselbe Masche. Er erkannte den Betrug jedoch rechtzeitig. Die Grünen im Rheinland-Pfälzischen Landtag kritisieren die geplanten Änderungen beim Wohngeld. Der Bundestag hat den Gesetzentwurf der Bundesregierung jetzt in erster Lesung beraten und anschließend an die zuständigen Ausschüsse überwiesen. Vorgesehen sind unter anderem eine Aussetzung der nächsten regulären Wohngeldanpassung sowie eine Halbierung der Heizkostenkomponente. Die Grünen befürchten dadurch Nachteile für Menschen mit niedrigen Einkommen. In Rheinland-Pfalz bezogen Ende 2024 knapp 49.000 Haushalte Wohngeld. Die Bundesregierung argumentiert dagegen, die Änderungen würden einzelne Haushaltsgruppen nicht systematisch benachteiligen.
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0: In Kaiserslautern, Pirmasens und Zweibrücken liegt der frühe Abend noch dicht unter Wolken bei rund 11 Grad. In der Nacht bleibt es erst trocken, dann zieht leichter Regen rein. Morgen wird's milder mit etwa 14 Grad, dazu am Vormittag noch etwas nass, ehe sich zwischendurch auch mal freundlichere Wolkenlücken zeigen.
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3: Kurzer Blick auf die Straßen. Derzeit gibt's da keinen großen Staus. Ich wünsche euch eine gute und sichere Fahrt.
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3: Fuß am Gas auf der A8 Pirmasens in Fahrtrichtung Zweibrücken in Höhe Zweibrücken Mitte. Bei euch wird geblitzt in der 80er-Zone. Und dann auf der A63 nochmal Mainz in Fahrtrichtung Kaiserslautern, kurz vor der Überleitung zur A6. Hier steht immer noch ein Blitzeranhänger in der 100er-Zone. Falls ihr noch was entdeckt unterwegs, dann gebt uns einfach Bescheid über die 0631 75 00 4 mal die 7.
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1: 9. Oktober 1984. Sade sind neu in den Charts mit Smooth Operator. Die Band ist nach ihrer Sängerin Shadi Adu benannt. 1983 tut sie sich mit ihren Bandkollegen zusammen und sie produzieren zusammen ein Demo mit einigen Songs. Mit drauf ist auch Smooth Operator. Die meisten Labels und Plattenfirmen sagen aber erstmal nö. Sie finden, die Musik passt nicht wirklich zu dem, was zu der Zeit gerade angesagt ist. Ihnen fehlt der typische Drumcomputer-Sound und die Musik ist ihnen einfach zu jazzig. Es braucht also scheinbar noch ein bisschen Überzeugungsarbeit. Überzeugend genug ist dann aber scheinbar, dass Sängerin Sade Adu auf der Titelseite einer Zeitschrift abgedruckt wird und Sade einen sauberen Auftritt in einem Club in London abliefern. Kurz darauf melden sich nämlich Epic Records und das Debütalbum entsteht innerhalb von nur 6 Wochen. 10 Millionen Mal verkauft sich die Platte und wahrscheinlich hatte da Smooth Operator einen ziemlich großen Anteil dran. Im Song geht es um einen Mann, der das typische Jet-Set-Leben hat. Er ist enorm beliebt bei den Frauen, nutzt das auch aus und bricht ziemlich viele Herzen. So kaltblütig das auch ist, der Sound kommt gut an. Smooth Operator wird zum erfolgreichsten Song der Band.

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1: Ich bin Thomas Pleskin. Der Autoführerschein könnte künftig mehrere hundert Euro weniger kosten. Nach Angaben von Verkehrsminister Steffen Bilger sind durch die geplante Reform im besten Fall sogar Einsparungen von bis zu 1.000 Euro möglich.
2: Bis zu 1.000 Euro weniger, das wäre eine große Entlastung, denn ein Führerschein kostet im Schnitt rund 3.400 Euro. Die Reform soll vor allem durch digitalen Theorieunterricht und weniger Bürokratie Geld sparen. Geplant sind außerdem Änderungen bei Prüfungen und Pflichtfahrten. Fahrlehrerverbände warnen jedoch, weniger Unterricht und Übung könnten die Sicherheit gefährden. Sie wollen, dass ein Teil der Theorie weiter im Klassenzimmer stattfindet. Noch ist die Reform nicht beschlossen, Bundestag und Bundesrat müssen zustimmen. Starten könnte sie Anfang nächsten Jahres. Thomas Bremser, Nachrichtenredaktion.
1: In Deutschland verlassen wieder mehr Jugendliche die Schule ohne mindestens einen Hauptschulabschluss. Nach Angaben des Statistischen Bundesamts lag ihr Anteil im Schuljahr 2024/25 bei 8,4%, so hoch wie seit 20 Jahren nicht mehr. Insgesamt waren rund 65.000 Jugendliche betroffen. Das Bundesbildungsministerium zeigte sich besorgt und verwies unter anderem auf zusätzliche Förderung an Schulen sowie geplante Sprachtests in Kitas. Der Friedensnobelpreis geht in diesem Jahr an die südafrikanische Juristin Navi Pillay. Das Nobelkomitee in Oslo würdigte ihre Verdienste um Frieden und Völkerrecht.
3: Navi Pillay ist bei uns vielleicht weniger bekannt, aber unter Juristen gilt sie als großes Vorbild. Sie wurde während der Apartheid in Südafrika geboren und war die erste schwarze Richterin am obersten Gerichtshof. Später war sie dann Richterin am UN-Tribunal für Ruanda, am Internationalen Strafgerichtshof in Den Haag und UN-Hochkommissarin für Menschenrechte. Der Leiter des Nobelkomitees sagte, sie hat maßgeblich dazu beigetragen, dass Kriegsverbrechen, Verbrechen gegen die Menschlichkeit und Völkermord strafrechtlich verfolgt werden. Sigrid Hams, Oslo.
1: Die Firma Wurzler Nahrungsmittel ruft weiße Bohnen zurück, weil bei Kontrollen vereinzelt Schimmelspuren festgestellt wurden. Betroffen sind Packungen mit 500 Gramm und 10 Kilo. Verkauft wurden die Bohnen unter anderem bei Edeka, Globus, Kaufland und Rewe in mehreren Bundesländern. Kunden können die Ware bis zum 15. Oktober auch ohne Kassenbon zurückgeben und bekommen ihr Geld erstattet.
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4: In Kaiserslautern, Pirmasens und Zweibrücken hängt am Abend noch dichte Bewölkung über der Region bei rund 10 bis 12 Grad. In der Nacht wird es zeitweise leicht nass, vor allem rund um den Übergang zum Morgen. Danach lockert es auf und der Freitag bringt im Tagesverlauf freundlicheres Wetter mit 13 bis 15 Grad.
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1: Ich bin Thomas Bleskin. Der Autoführerschein könnte künftig spürbar billiger werden. Verkehrsminister Steffen Bilger rechnet durch die geplante Reform mit Einsparungen von mehreren hundert Euro, im besten Fall sogar bis zu 1.000 Euro. Derzeit kostet der Führerschein der Klasse B im Schnitt rund 3.400 Euro. Günstiger werden soll er vor allem durch mehr digitalen Theorieunterricht und weniger Bürokratie. Die neuen Regeln sollen möglichst Anfang 2027 in Kraft treten. In Deutschland verlassen wieder mehr Jugendliche die Schule ohne mindestens einen Hauptschulabschluss. Nach Angaben des Statistischen Bundesamts lag ihr Anteil im Schuljahr 2024/25 bei 8,4%, so hoch wie seit 20 Jahren nicht mehr.
2: Die aktuelle Misere zieht sich durch die ganze Bildungskette, das zeigen Tests immer wieder. Grundschüler haben immer mehr Probleme mit Lesen und Mathe und Jugendliche schneiden bei der PISA-Studie schlechter ab. Als Grund werden unter anderem Sprachprobleme durch Zuwanderung genannt. Die Politik will deshalb jetzt bundesweit schon vor der Grundschule gegensteuern mit Sprachtests für Vierjährige in der Kita. Jörg Ratsch, Nachrichtenredaktion.
1: Die südafrikanische Juristin Navi Pillay ist mit dem Friedensnobelpreis ausgezeichnet worden, und zwar für ihren Einsatz zur Förderung von Frieden und Völkerrecht. Laut dem Nobelkomitee in Oslo trug Pillay maßgeblich dazu bei, dass Kriegsverbrechen und Völkermord strafrechtlich verfolgt werden.
3: Das UN-Menschenrechtsbüro nennt Pillay einen Gewinn für Menschenrechte und Gerechtigkeit. Amnesty International spricht vom richtigen Signal zur richtigen Zeit. Pillay habe Verbrechen klar benannt, unabhängig davon, wer sie begeht. Die 85-Jährige war lange Richterin am Strafgerichtshof in Den Haag. Zuletzt leitete sie eine UN-Untersuchungskommission, die Israel Völkermord im Gazastreifen vorwarf. Entsprechend scharf ist die Reaktion aus Israel. Die Regierung wirft Pillay vor, die Dämonisierung Israels voranzutreiben. Der Preis würde israelischen Hass legitimieren. Thomas Bremser, Nachrichtenredaktion.
1: Die US-Regierung hat Sanktionen gegen den Internationalen Strafgerichtshof in Den Haag verhängt. Vermögenswerte des Gerichts in den USA sollen gesperrt und US-Bürgern Geschäfte mit dem Gericht verboten werden. Die Maßnahmen sollen nach 180 Tagen in Kraft treten. Die EU-Kommission zeigte sich besorgt und kündigte weitere Unterstützung für das Gericht an. Auch Bundesjustizministerin Stefanie Hubig bekräftigte Deutschlands Rückhalt für den Internationalen Strafgerichtshof.
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4: Über Erlenbach, Bottenbach und Rosenkopf liegt jetzt eine ziemlich dichte Wolkendecke bei 10 bis 11 Grad. In der Nacht mischt sich erst leichter Regen dazu, bevor der Freitagmorgen noch nass startet. Im Tagesverlauf wird es dann freundlicher mit ein paar Auflockerungen und Höchstwerten von rund 13 bis knapp 15 Grad.
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1: Ich bin Dirk Zeitler. Die Bahn tritt bei der Sanierung ihres stark belasteten Netzes auf die Bremse. Bis 2031 sollen nur noch 13 statt 21 vielbefahrene Strecken umfassend erneuert werden. Die übrigen Projekte kommen später dran. Wann alle rund 40 geplanten Generalsanierungen abgeschlossen sein werden, ist damit offen. Zuletzt war 2036 als Ziel genannt worden.
2: Der Knackpunkt ist, die Bahn will weniger Großbaustellen gleichzeitig stemmen und dafür die Abläufe verbessern. Umleitungsstrecken sollen besser vorbereitet und der Verkehr nach einer Sanierung schrittweise wieder hochgefahren werden. Denn zuletzt gab es nach Bauarbeiten immer wieder Probleme mit Verspätungen und Zugausfällen. Gestrichen werde aber keine Sanierung, betonen Bahn und Bund. Dringend notwendige Arbeiten sollen auch auf den später eingeplanten Strecken stattfinden. Thomas Bleskin, Nachrichtenredaktion.
1: Der Autoführerschein könnte künftig mehrere hundert Euro weniger kosten. Nach Angaben von Verkehrsminister Bilger sind durch die geplante Reform im besten Fall sogar Einsparungen von bis zu 1.000 Euro möglich. Der Führerschein der Klasse B kostet derzeit im Schnitt rund 3.400 Euro. Günstiger werden soll er unter anderem durch mehr digitalen Theorieunterricht und weniger Bürokratie. Die US-Regierung hat Sanktionen gegen den Internationalen Strafgerichtshof verhängt. Man werde Transaktionen mit dem Gericht untersagen, seine Ressourcen abschneiden und seine Handlungsfähigkeit einschränken, teilte das US-Außenministerium mit. Die Ankündigung kam nur Stunden, nachdem die frühere Richterin am Weltstrafgericht Pillay den Friedensnobelpreis erhalten hatte.
3: Die USA machen ernst. Sie wollen das Gericht Stein für Stein abbrechen. So hatten sie gedroht. Und diese Strafmaßnahmen treffen tatsächlich das gesamte Gericht. Es kann abgekoppelt werden von allen finanziellen Transaktionen, der digitalen Kommunikation. Das Gericht wäre also total gelähmt. Aus Amsterdam, Bettina Visser.
1: Zum Sport. Holstein Kiel gerät in der zweiten Fußball-Bundesliga immer stärker unter Druck. Der ehemalige Erstligist verlor auch das Krisenduell bei Eintracht Braunschweig mit 0:1. Der SFC Heidenheim und der SFC Kaiserslautern trennten sich 0:0 unentschieden.
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4: Über Kaiserslautern, Pirmasens und Zweibrücken liegt in dieser Abendstunde erstmal noch dichte Bewölkung. Dazu pendeln die Temperaturen meist um 10 bis 14 Grad. In der Nacht sind lokal ein paar Tropfen dabei, bevor es morgen früh stellenweise noch nass bleibt. Tagsüber wird's dann freundlicher. Mehr Sonne, nur noch einzelne Wolken und Höchstwerte von 13 bis knapp 16 Grad.
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1: Ich bin Dirk Zeitler. Mit der neuen Führerscheinreform soll es für Fahrschüler ab dem kommenden Jahr im günstigsten Fall bis zu 1.000 Euro günstiger werden. Das sagte Bundesverkehrsminister Bilger der Welt. Fahrlehrerverbände bleiben skeptisch.
2: Bis zu 1.000 Euro weniger, das wäre eine große Entlastung, denn ein Führerschein kostet im Schnitt rund 3.400 Euro. Die Reform soll vor allem durch digitalen Theorieunterricht und weniger Bürokratie Geld sparen. Geplant sind außerdem Änderungen bei Prüfungen und Pflichtfahrten. Fahrlehrerverbände warnen jedoch, weniger Unterricht und Übung könnten die Sicherheit gefährden. Sie wollen, dass ein Teil der Theorie weiter im Klassenzimmer stattfindet. Noch ist die Reform nicht beschlossen, Bundestag und Bundesrat müssen zustimmen. Starten könnte sie Anfang nächsten Jahres. Thomas Bremser, Nachrichtenredaktion.
1: Die US-Regierung hat Sanktionen gegen den Internationalen Strafgerichtshof verhängt. Die Ankündigung kam nur Stunden, nachdem die frühere Richterin am Weltstrafgericht Pillay den Friedensnobelpreis erhalten hatte.
3: Die USA machen ernst. Sie wollen das Gericht Stein für Stein abbrechen. So hatten sie gedroht. Und diese Strafmaßnahmen treffen tatsächlich das gesamte Gericht. Es kann abgekoppelt werden von allen finanziellen Transaktionen, der digitalen Kommunikation. Das Gericht wäre also total gelähmt. Und warum? Für die USA ist das Weltstrafgericht politisch ausgerichtet. Es richte sich gegen die USA und seine Verbündeten, so sagen sie. Aus Amsterdam, Bettina Visser.
1: Die Bahn saniert weniger Strecken als geplant. Bis 2031 sollen nur noch 13 statt 21 vielbefahrene Strecken umfassend erneuert werden. Das teilten die Deutsche Bahn und das Verkehrsministerium mit. Die übrigen Sanierungen folgen demnach später. Wann alle rund 40 geplanten Strecken fertiggestellt sein werden, ist offen. Der ursprüngliche Zeitplan bis 2036 gilt nicht mehr. Zum Sport. Heidenheim und Kaiserslautern haben sich im Topspiel der zweiten Bundesliga 0:0 getrennt. Zwingende Chancen gab es auf beiden Seiten kaum. Holstein Kiel gerät in der zweiten Liga immer stärker unter Druck. Der ehemalige Erstligist verlor bei Eintracht Braunschweig mit 0:1.
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4: In und rund um Kaiserslautern, Pirmasens und Zweibrücken bleibt die Nacht erstmal dicht bewölkt bei rund 11 Grad. Später in der Nacht mischt sich stellenweise leichter Regen dazu. Richtung Morgen wird's noch einmal feucht. Morgen steigen die Temperaturen dann auf etwa 14 bis 15 Grad und zwischen den Wolken blitzt zwischendurch auch mal die Sonne durch.
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0: In Eisenborn und Bottenbach gibt's gerade 11 Grad. Rosenkopf meldet 10 Grad.
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2: Ich bin Dirk Zeitler. Die US-Regierung hat Sanktionen gegen den Internationalen Strafgerichtshof verhängt. Die Ankündigung kam nur Stunden, nachdem die frühere Richterin am Weltstrafgericht Pillay den Friedensnobelpreis erhalten hatte.
3: Die USA machen ernst. Sie wollen das Gericht Stein für Stein abbrechen. So hatten sie gedroht. Und diese Strafmaßnahmen treffen tatsächlich das gesamte Gericht. Es kann abgekoppelt werden von allen finanziellen Transaktionen, der digitalen Kommunikation. Das Gericht wäre also total gelähmt. Und warum? Für die USA ist das Weltstrafgericht politisch ausgerichtet. Es richte sich gegen die USA und seine Verbündeten, so sagen sie. Aus Amsterdam, Bettina Fisser.
2: Die Bahn saniert weniger Strecken als geplant. Bis 2031 sollen nur noch 13 statt 21 vielbefahrene Strecken umfassend erneuert werden. Das teilten die Deutsche Bahn und das Verkehrsministerium mit. Die übrigen Sanierungen folgen später. Wann genau ist offen? Der ursprüngliche Zeitplan, bis 2036 alle rund 40 geplanten Strecken fertigzustellen, gilt nicht mehr. Mit der neuen Führerscheinreform soll es für Fahrschüler ab dem kommenden Jahr im günstigsten Fall bis zu 1.000 Euro günstiger werden. Das sagte Bundesverkehrsminister Bilger der Welt. Fahrlehrerverbände bleiben skeptisch.
4: Bis zu 1.000 Euro weniger, das wäre eine große Entlastung, denn ein Führerschein kostet im Schnitt rund 3.400 Euro. Die Reform soll vor allem durch digitalen Theorieunterricht und weniger Bürokratie Geld sparen. Geplant sind außerdem Änderungen bei Prüfungen und Pflichtfahrten. Fahrlehrerverbände warnen jedoch, weniger Unterricht und Übung könnten die Sicherheit gefährden. Sie wollen, dass ein Teil der Theorie weiter im Klassenzimmer stattfindet. Noch ist die Reform nicht beschlossen, Bundestag und Bundesrat müssen zustimmen. Starten könnte sie Anfang nächsten Jahres. Thomas Bremser, Nachrichtenredaktion.
2: Zum Sport. Ausgerechnet Niklas Füllkrug hat Borussia Dortmund nach der langen Länderspielpause den ersten Fußball-Bundesliga-Rückschlag beschert. Der Ex-Dortmunder erzielte in der Nachspielzeit den 2:2-Ausgleich für Werder Bremen. Es war Dortmunds erster Punktverlust nach 4 Siegen in den ersten 4 Spielen.
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0: In Kaiserslautern, Gersbach und Walshausen bleibt die Nacht erstmal mild, aber nicht wirklich freundlich. Verbreitet bedeckt, dazu teils leichter Regen. Morgen startet der Tag stellenweise noch nass und grau, bevor es im Laufe des Tages trockener und etwas aufgelockerter wird. Die Temperaturen klettern dabei auf 14 bis 16 Grad.
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0: In Eisenborn und Bottenbach gibt's gerade 11 Grad. Rosenkopf meldet 10 Grad.
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0: In Kaiserslautern, Gersbach und Walshausen bleibt die Nacht erstmal mild, aber nicht wirklich freundlich. Verbreitet bedeckt, dazu teils leichter Regen. Morgen startet der Tag stellenweise noch nass und grau, bevor es im Laufe des Tages trockener und etwas aufgelockerter wird. Die Temperaturen klettern dabei auf 14 bis 16 Grad.
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